0: Wahlkampf vermuten ließ, um ein gutes Verhältnis zur EU bemühte. Denn sie profitierte von den europäischen Corona-Milliarden, die ihr Vorgänger Mario Draghi noch auf den Weg gebracht hatte. Gelder, die ihr dabei halfen, einzelne wirtschaftliche Erfolge zu verbuchen, etwa mehr Arbeitsplätze zu schaffen.
1: Bei den US Open ist die letzte deutsche Tennisspielerin ausgeschieden. Eva Lüß aus Hamburg verlor gegen French Open-Siegerin Mira Andreeva aus Russland mit 0:6 und 2:6. Vorher waren schon Tatjana Maria und Jan-Lennart Struff in der zweiten Runde ausgeschieden. Von 8 deutschen Profis ist damit nur noch Alexander Zverev im Turnier. Das waren die Nachrichten. Das Wetter in Deutschland. Von der Nordsee her Regen, im Süden meist trocken, Tiefstwerte zwischen 19 und 12 Grad. Tagsüber im Norden und später in der Mitte gebietsweise Schauer, im Süden oft trocken, im Norden 18 bis 23 Grad, im Süden bis 32 Grad. Am Samstag freundliche Abschnitte, im Nordosten unbeständig 18 bis 28 Grad, am Sonntag überwiegend trocken bei 19 bis 30 Grad. Es ist 2:03 Uhr.
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1: Um 3 Uhr mit Wolfgang Berger. Der VW-Aufsichtsrat hat einen weiteren Stellenabbau beschlossen. Das Gremium einigte sich am Abend überraschend auf das weitere Vorgehen. Aus der Nachrichtenredaktion Thorsten Lange.
2: Wie der VW-Konzern mitteilte, werden über den bereits beschlossenen Arbeitsplatzabbau hinaus weitere rund 50.000 Jobs wegfallen. Es sollen weniger unterschiedliche Modelle gebaut werden, denn derzeit gäbe es eine Überkapazität von 500.000 Fahrzeugen in Europa. 4 Werken droht weiterhin die Schließung: Emden, Hannover, Neckarsulm und Zwickau, und zwar ab 2031. Beschlossen ist sie aber nicht. Jetzt soll versucht werden, alternative Verwendungsmöglichkeiten für die Werke zu finden.
1: Die Polizei in Nordrhein-Westfalen meldet einen weiteren Sabotageversuch am deutschen Stromnetz. An einem Umspannwerk in Dormagen zwischen Köln und Düsseldorf wurde am Abend ein verdächtiger Gegenstand gefunden. Den Ermittlern liegt nach Aussage der Polizei mittlerweile ein Bekennerschreiben vor. Nähere Einzelheiten und Hintergründe sind nicht bekannt. In NRW und Brandenburg wird schon wegen ähnlicher Vorfälle ermittelt. In Italien stellt Ministerpräsidentin Meloni heute einen Rekord auf. Noch nie zuvor war ein Regierungschef so lange im Amt. Mit 1413 Tagen hat sie jetzt auch Silvio Berlusconi überholt. Aus Rom Judith Robaccia.
3: Diese neue Stabilität, wie Fratelli d'Italia es darstellt, wird dadurch begünstigt, dass Melonis Partei in der rechten Koalition von Anfang an klar stärkste Kraft war. Aber auch davon, dass sich Meloni, anders als ihr Wahlkampf vermuten ließ, um ein gutes Verhältnis zur EU bemühte. Denn sie profitierte von den europäischen Corona-Milliarden, die ihr Vorgänger Mario Draghi noch auf den Weg gebracht hatte. Gelder, die ihr dabei halfen, einzelne wirtschaftliche Erfolge zu verbuchen, etwa mehr Arbeitsplätze zu schaffen.
1: Wegen der schweren Wirtschaftskrise im Land öffnet sich Kuba weiter für ausländische Investoren. Nach den neuen Vorschriften dürfen Firmen künftig Mitarbeiter direkt einstellen und entlassen. Privatunternehmen dürfen Reisebüros betreiben, Selbstständige als Reiseführer arbeiten. Bislang wurde die kubanische Tourismusbranche vollständig vom Staat kontrolliert. Bei den US Open ist die letzte deutsche Tennisspielerin ausgeschieden. Eva Lys aus Hamburg verlor gegen French Open-Siegerin Mira Andreeva aus Russland mit 0:6 und 2:6. Vorher waren schon Tatjana Maria und Jan-Lennard Struff in der zweiten Runde ausgeschieden. Von 8 deutschen Profis ist damit nur noch Alexander Zverev im Turnier. Das waren die Nachrichten. Das Wetter in Deutschland: tagsüber im Norden und später in der Mitte gebietsweise Schauer, im Süden oft trocken, im Norden 18 bis 23 Grad, im Süden bis 32 Grad. Am Samstag freundliche Abschnitte, im Nordosten unbeständig, 18 bis 28 Grad. Es ist 3:03 Uhr.
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1: Um 4 Uhr mit Wolfgang Berger. Der VW-Aufsichtsrat hat einen weiteren Stellenabbau beschlossen. Das Gremium einigte sich am Abend überraschend auf das weitere Vorgehen. Aus der Nachrichtenredaktion Thorsten Lange.
2: Wie der VW-Konzern mitteilte, werden über den bereits beschlossenen Arbeitsplatzabbau hinaus weitere rund 50.000 Jobs wegfallen. Es sollen weniger unterschiedliche Modelle gebaut werden, denn derzeit gäbe es eine Überkapazität von 500.000 Fahrzeugen in Europa. 4 Werken droht weiterhin die Schließung: Emden, Hannover, Neckarsulm und Zwickau, und zwar ab 2031. Beschlossen ist sie aber nicht. Jetzt soll versucht werden, alternative Verwendungsmöglichkeiten für die Werke zu finden.
1: Ein verdächtiger Gegenstand an einem Umspannwerk in Dormagen in Nordrhein-Westfalen deutet offenbar auf einen weiteren Fall von möglicher Sabotage hin. Nach neuesten Angaben der Kölner Polizei wurde ein Bekennerschreiben gefunden. Aus der Nachrichtenredaktion Benny Riemer.
3: Jemand habe versucht, mutwillig einen Kurzschluss herbeizuführen, hat ein Polizeisprecher in der Nacht mitgeteilt. Ziel sei es offenbar gewesen, Schaden anzurichten. Die Ermittler gehen von einem Sabotagedelikt aus. Bei dem Gegenstand handelt es sich demnach wohl um eine Abschussvorrichtung. In einem Bekennerschreiben, das der Polizei vorliegt, seien auch andere, schon öffentlich bekannte Verdachtsfälle in Nordrhein-Westfalen und Brandenburg erwähnt. Am Dienstag war es an einem Umspannwerk in Bergheim, westlich von Köln, zu einer Attacke auf ein Umspannwerk gekommen. Einen ähnlichen Vorfall hatte es wenige Stunden vorher in Südbrandenburg gegeben.
1: Bundeskanzler Merz hat bei einem Wahlkampftermin in Sachsen-Anhalt noch einmal vor einer AfD-Regierung gewarnt. Wer möchte, dass Deutschland ein offenes Land und Sachsen-Anhalt ein interessanter Wirtschaftsstandort bleibe, dürfe am Sonntag nicht die AfD wählen. 2 Tage vor der Landtagswahl liegt die rechtsextremistische AfD in Umfragen deutlich vor der CDU von Ministerpräsident Schulze. Wegen der schweren Wirtschaftskrise im Land öffnet sich Kuba weiter für ausländische Investoren. Nach den neuen Vorschriften dürfen Firmen künftig Mitarbeiter direkt einstellen und entlassen. Privatunternehmen dürfen Reisebüros betreiben, Selbstständige als Reiseführer arbeiten. Bislang wurde die kubanische Tourismusbranche vollständig vom Staat kontrolliert. Bei den US Open ist die letzte deutsche Tennisspielerin ausgeschieden. Eva Lüß aus Hamburg verlor gegen die Russin Mira Andreeva mit 0:6 und 2:6. Auch Tatjana Maria und Jan-Lennart Struff sind raus. Letzter Deutscher im Turnier ist Alexander Zverev. Das waren die Nachrichten. Das Wetter in Deutschland: tagsüber im Norden und später in der Mitte gebietsweise Schauer, im Süden oft trocken, im Norden 18 bis 23, im Süden bis 32 Grad. Am Samstag freundliche Abschnitte, im Nordosten unbeständig, 18 bis 28 Grad, am Sonntag überwiegend trocken bei 19 bis 30 Grad. Es ist 4:03 Uhr.
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1: Um 5 Uhr mit Wolfgang Berger. Der VW-Aufsichtsrat hat am Abend überraschend einem Sanierungskonzept des Vorstands zugestimmt. Die Entscheidung sei einstimmig gefallen, teilte der Konzern am Abend mit. Aus der Nachrichtenredaktion Viktor Kupka.
2: In den kommenden Jahren will VW demnach weitere 50.000 Stellen streichen. Für die Werke in Emden, Zwickau, Hannover und Neckarsulm werden nach alternativen Verwendungsmöglichkeiten gesucht. Ab 2031 können dort nach und nach keine wettbewerbsfähige Folgebelegung gewährleistet werden. Werksschließungen sind also nicht vom Tisch. Vorstandschef Blume nennt die Einigung ein starkes Signal für die Zukunft des Konzerns. In den kommenden Jahren soll eine dreistellige Milliardensumme investiert werden. IG Metall und Konzernbetriebsrat erklären, dass man heute eine Eskalation verhindert habe.
1: Ein verdächtiger Gegenstand an einem Umspannwerk in Dormagen in Nordrhein-Westfalen deutet offenbar auf einen weiteren Fall von möglicher Sabotage hin. Nach neuesten Angaben der Kölner Polizei wurde ein Bekennerschreiben gefunden. Aus der Nachrichtenredaktion Benny Riemer.
3: Jemand habe versucht, mutwillig einen Kurzschluss herbeizuführen, hat ein Polizeisprecher in der Nacht mitgeteilt. Ziel sei es offenbar gewesen, Schaden anzurichten. Die Ermittler gehen von einem Sabotagedelikt aus. Bei dem Gegenstand handelt es sich demnach wohl um eine Abschussvorrichtung. In einem Bekennerschreiben, das der Polizei vorliegt, seien auch andere, schon öffentlich bekannte Verdachtsfälle in Nordrhein-Westfalen und Brandenburg erwähnt. Am Dienstag war es an einem Umspannwerk in Bergheim, westlich von Köln, zu einer Attacke auf ein Umspannwerk gekommen. Einen ähnlichen Vorfall hatte es wenige Stunden vorher in Südbrandenburg gegeben.
1: US-Präsident Trump fordert von Deutschland und anderen europäischen Staaten die Rückzahlung von Ukraine-Hilfen. Er sprach von hunderten Milliarden Dollar, die die USA zugesagt hatten, als Trumps Vorgänger Biden noch im Amt war. Auf seinem Online-Netzwerk schreibt er, die USA hätten das Geld umsonst ausgegeben. Europa hätte auch gezahlt, wenn man drum gebeten hätte. Außerdem hat Trump Berichte zurückgewiesen, der US-Armee würden bestimmte Waffen und Munition ausgehen. Bei den US Open ist die letzte deutsche Tennisspielerin ausgeschieden. Eva Lys aus Hamburg verlor gegen die Russin Mira Andreeva mit 0:6 und 2:6. Auch Tatjana Maria und Jan-Lennard Struff sind raus. Letzter Deutscher im Turnier ist Alexander Zverev. Das waren die Nachrichten. Und hier noch das Wetter in Deutschland. Tagsüber im Norden und später in der Mitte gebietsweise Schauer, im Süden oft trocken. Im Norden 18 bis 23 Grad, im Süden bis 32 Grad. Am Samstag freundliche Abschnitte, im Nordosten unbeständig 18 bis 28 Grad, am Sonntag dann überwiegend trocken bei 19 bis 30 Grad. Es ist jetzt 5.03 Uhr.
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1: Um 6 Uhr mit Rio Takeda. Der VW-Aufsichtsrat hat dem Sparpaket des Konzernvorstands zugestimmt. Das Unternehmen erklärte am Abend überraschend, der Sanierungsplan sei einstimmig gebilligt worden. Der sogenannte Zukunftsplan solle VW und seine Marken wettbewerbs- und leistungsfähiger machen. Danach sollen in den kommenden Jahren weitere 50.000 Stellen gestrichen werden. Die 4 Werke in Zwickau, Emden, Hannover und Neckarsulm stehen weiter auf der Kippe. VW erklärte, für sie könne ab 2031 keine wettbewerbsfähige Folgebelegung gewährleistet werden. Man wolle aber alternative Verwendungsmöglichkeiten prüfen. In Nordrhein-Westfalen ist am Abend an einem Umspannwerk erneut ein verdächtiger Gegenstand gefunden worden. Die Polizei sprach von einer Abschussvorrichtung. Man gehe von Sabotage aus. Es gebe ein Bekennerschreiben, in dem ähnliche Vorfälle in NRW und Brandenburg erwähnt seien. In Bergheim bei Köln und nahe dem Kraftwerk Jenschwalde waren mit Hilfe von selbstgebauten Flugkörpern Kabel über Hochspannungsleitungen geschossen worden, mit dem Ziel, Kurzschlüsse zu verursachen. Die Zeitung Taz berichtet, sie habe zu dem Vorfall bei Jenschwalde ein Bekennerschreiben erhalten. Ein Einzeltäter habe damit gegen die fossile Stromerzeugung protestieren wollen. Grünen-Sicherheitsexperte Valentin Lippmann hat den Bund aufgefordert, endlich Rechtsverordnungen für den Schutz kritischer Infrastruktur vorzulegen. Das Dachgesetz dazu ist bereits seit März in Kraft, die Umsetzung stockt jedoch. Lippmann sagte dem MDR, das Gesetz allein reiche nicht, um vor Angriffen auf die kritische Infrastruktur zu schützen. Man müsse jetzt ins Machen kommen. Bislang kriege man oft gar nicht mit, wenn Drohnen durch den Luftraum von Deutschland flögen. Der Dresdner Stadtrat hat sich für einen Entwurf zum Ersatzneubau der Carola-Brücke entschieden. Mit 39-31 Stimmen votierte eine Mehrheit für einen Vorschlag, der zuvor auch bei einem Bürgervotum die Mehrheit bekommen hatte. Die neue Brücke soll bis 2031 gebaut werden und rund 140 Millionen Euro kosten. Syrien hat mit der Vernichtung von Überresten des Chemiewaffenprogramms aus der Zeit des früheren Präsidenten Bashar al-Assad begonnen. Das teilte die UN-Beauftragte für Abrüstungsfragen Izumi Nakamitsu mit. Ein Team der Organisation für das Verbot chemischer Waffen habe die Zerstörung von 42 Bomben bestätigt. Die neuen Behörden in Damaskus hatten nach dem Sturz Assads Ende 2024 eine Zusammenarbeit mit der OPCW zugesagt. Das waren die Nachrichten.
2: Das Wetter. Heute neben Wolken auch teilweise Sonne und anfangs vereinzelt Regen. Am Nachmittag dann von Norden her zunächst in Sachsen-Anhalt kräftige Schauer und Gewitter. Gegen Abend auch in Thüringen und Sachsen schauerartiger Regen und zum Teil starke Gewitter. Dazu ist es stürmisch. Die Werte liegen bei 22 bis 28 Grad. Am Wochenende locker bewölkt mit viel Sonne, kaum Regen. Am Samstag 20 bis 23 und am Sonntag bis 25 Grad.
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4: Mit Andreas Kallwitz, ich wünsche Ihnen einen schönen guten Morgen und ich habe noch einen Andreas mitgebracht. Andreas Martin.

0: Ja, Cora, komm nach Haus. Das war Peter Orloff mit einem seiner großen Erfolge hier in der MDR-Schlagerwelt. Ja, und ich wünsche Ihnen einen ganz entspannten Start in den Freitag, den Freutag, wie ich immer sage. 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
1: Mit Andreas Kallwitz und hier kommt Gabi Albrecht.

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2: Wieder geht sie mit dem Tablett herum, bietet Kaffee an, sammelt leere Tassen ein. Ohne sie kein Gemeindefest oder Kirchencafé. Auch heute ruft jemand etwas aus der Küche und ich höre sie nur antworten: Die Toiletten putze ich am Ende, habe ich auf dem Schirm. Iris ist gewiss bald 75 Jahre alt, lange schon geschieden. Sie lebt allein. Die kleine Frau hat kluge, dunkelbraune Augen und erscheint immer schick frisiert. Das Tablett oder das Geschirrtuch in der Hand und einen freundlichen Gruß auf den Lippen, so kenne ich sie. Heute erzählt sie mir mehr von sich. Ihr Vater war im Dresdner Westen selbstständig als Lebensmittelhändler und jahrzehntelang ehrenamtlicher Kirchvorsteher. Beides hat im DDR-Unrechtsstaat Folgen für sie. Beruflich bleibt Iris nach der Schule, obwohl sie gern Erzieherin geworden wäre, nur der kirchliche Verwaltungsdienst. Nach der Friedlichen Revolution bewirbt sie sich bei der Verwaltung des Freistaates Sachsen und leistet im Sozialministerium als Chefsekretärin Aufbauarbeit. Freie Träger wie Diakonie, Caritas oder Arbeiterwohlfahrt entstehen neu. Zugleich verlieren durch Betriebsschließungen viele Menschen ihren Arbeitsplatz. Gesellschaftliche Unsicherheit macht sich breit, auf die die Verwaltung mit verschiedensten Unterstützungsangeboten reagiert. Sie kümmert sich auch um die soziale und rechtliche Rehabilitierung der Opfer politischer Verfolgung. Iris ist bei vielen Themen mittendrin. Ihre Augen blitzen, als sie davon erzählt. Die Arbeit bis in die 2000er Jahre hinein erlebt sie als vielseitig und fordernd. Sie geht allerdings auch zu Lasten ihrer Ehe. Von dem dänischen Theologen und Philosophen Søren Kierkegaard stammt die Einsicht, dass das Leben nur rückwärts verstanden, aber vorwärts gelebt werden muss. Wie Iris da vor mir steht, spüre ich ihr Vertrauen, dass es weitergeht, dass die Dinge immer wieder neu einen guten Verlauf nehmen können und dass ein Schlüssel dazu auch der ist, selbst aktiv zu bleiben und sich einzubringen. Iris tut das auf unterschiedliche Weise. Wenn es darauf ankommt, gehört auch das Putzen der Kirchentoiletten dazu.
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1: Um 7 Uhr mit Rio Takeda. Der VW-Aufsichtsrat hat dem Sparpaket des Konzernvorstands zugestimmt. Das Unternehmen erklärte am Abend überraschend, der Sanierungsplan sei einstimmig gebilligt worden. Der sogenannte Zukunftsplan solle VW und seine Marken wettbewerbs- und leistungsfähiger machen. Danach sollen in den kommenden Jahren weitere 50.000 Stellen gestrichen werden. Die 4 Werke in Zwickau, Emden, Hannover und Neckarsulm stehen weiter auf der Kippe. VW erklärte, für sie könne ab 2031 keine wettbewerbsfähige Folgebelegung gewährleistet werden. Man wolle aber alternative Verwendungsmöglichkeiten prüfen. In Nordrhein-Westfalen ist am Abend an einem Umspannwerk erneut ein verdächtiger Gegenstand gefunden worden. Die Polizei sprach von einer Abschussvorrichtung, man gehe von Sabotage aus. Es gebe ein Bekennerschreiben, in dem ähnliche Vorfälle in NRW und Brandenburg erwähnt seien. In Bergheim bei Köln und nahe dem Kraftwerk Jenschwalde waren mit Hilfe von Flugkörpern Kabel über Hochspannungsleitungen geschossen worden, mit dem Ziel, Kurzschlüsse zu verursachen. Die Zeitung Taz berichtet, sie habe zu Jenschwalde ein Bekennerschreiben erhalten. Ein Einzeltäter habe damit gegen die fossile Stromerzeugung protestieren wollen. Grünen-Sicherheitsexperte Valentin Lippmann hat den Bund aufgefordert, endlich Rechtsverordnungen für den Schutz kritischer Infrastruktur vorzulegen. Das Dachgesetz dazu ist bereits seit März in Kraft. Lippmann sagte dem MDR, das Gesetz allein reiche nicht, um vor Angriffen auf die kritische Infrastruktur zu schützen. Man müsse jetzt ins Machen kommen. Bislang kriege man oft gar nicht mit, wenn Drohnen durch den Luftraum von Deutschland flögen. Der Dresdner Stadtrat hat sich für einen Entwurf zum Ersatzneubau der Carola-Brücke entschieden. Mit 39 zu 31 Stimmen votierte eine Mehrheit für einen Vorschlag, der zuvor auch bei einem Bürgervotum die Mehrheit bekommen hatte. Die neue Brücke soll bis 2031 gebaut werden und rund 140 Millionen Euro kosten. Syrien hat mit der Vernichtung von Überresten des Chemiewaffenprogramms aus der Zeit des früheren Präsidenten Bashar al-Assad begonnen. Das teilte die UN-Beauftragte für Abrüstungsfragen Izumi Nakamitsu mit. Ein Team der Organisation für das Verbot chemischer Waffen habe die Zerstörung von 42 Bomben bestätigt. Die neue syrische Führung hatte im Mai unter anderem eine Produktionsstätte und Lager für Chemiewaffen entdeckt. Das waren die Nachrichten.
2: Der Wetterbericht für die MDR Schlagerwelt. Heute mal Sonne, mal dichtere Wolken, vormittags vor allem nördlich der Börde etwas Regen. Bis zum Abend breitet sich dann über Sachsen-Anhalt, Nordthüringen und Nordsachsen schauerartiger Regen aus. Die Höchstwerte im nördlichen Sachsen-Anhalt 22 bis 24, sonst 25 bis 27 Grad. Morgen locker bewölkt mit Sonne, in Sachsen-Anhalt einzelne Schauer, 19 bis 23 Grad.
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2: Einen schönen guten Morgen wünsche ich Ihnen und hier kommt Udo Jürgens.

0: bin so treu wie Gold, verspricht Gigi Anderson hier in ihrer MDR-Schlagerwelt. Und ich wünsche Ihnen einen schönen guten Morgen. Kommen Sie gut in diesem Freitag. Gleich habe ich Marie Reim für Sie mit ihrer aktuellen Single auf allen Sprachen. Davor schauen wir mal schnell aufs Kalenderblatt für den 4. September, für den heutigen Freitag. Namenstag haben heute Ida, Irmgard, Rosalie, Rosa und Iris. Und diese Iris lebte bis 103 und soll die Tochter des Apostels Philipp gewesen sein. Die Jahrestage für den 4. September sind: heute ist der Tag, an dem wir mehr als ein Dessert essen sollen. Passt dann wunderbar zum Mittag. Dann ist heute Tag der Wildtiere, dann der bundesweite Tag der Currywurst, dann ist heute Tag des Zeitungsausträgers und heute ist der Tag, an dem Mütter auch mal faul sein dürfen. Das ist doch völlig in Ordnung. Und zum Thema Faulheit sagte mal Seneca: dem Wagemutigen hilft das Glück, der Faule steht sich selbst im Weg.
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0: Es hat alles seine Zeit. 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
1: Mit Susanne Prager. Auf dem Campingplatz Saalecamper in Bernburg sollen Camper künftig das ganze Jahr über Urlaub machen können. Aktuell ist das nur von Mai bis Oktober möglich. Nun soll die Stromversorgung auf dem Platz ertüchtigt und das Haupthaus renoviert werden. Wohnmobilplätze sollen an Wasser und Abwasser angeschlossen werden und von jetzt 38 auf dann 55 Plätze erhöht werden, freut sich Dominik Sommer. Er betreibt den kommunalen Campingplatz. Die Stadt bekommt dafür laut Mitteilung des Wirtschaftsministeriums 2 Millionen Euro aus dem Sondervermögen Infrastruktur. Thüringen hat ein neues digitales Kartensystem für den Krisenfall. Das System zeigt Straßen, Gewässer, Höhenlinien, Krankenhäuser, Pflegeeinrichtungen und jegliche Gebäude in Thüringen auch als Luftbilder. Brandherde, Gefahrenstellen oder Sperrungen können direkt in die Karten eingetragen werden. So entsteht im Krisenfall ein aktuelles Lagebild für alle Beteiligten. Die Daten werden einmal heruntergeladen und regelmäßig aktualisiert. Beim Ausfall von Internet und Mobilfunk bleiben die krisensicheren Geodaten, kurz Krisi-Geo, weiterhin nutzbar. Der Leipziger Stadtrat hatte einen Kassenkredit über rund 60 Millionen Euro freigegeben. Das Geld wird benötigt, um Sozialleistungen auszuzahlen. Die stark gestiegenen Kosten im Bereich Hilfe zur Pflege, Eingliederungshilfen für Menschen mit Behinderung, für Arbeitssuchende sowie nach dem Bildungs- und Teilhabegesetz machen die Freigabe der Mittel noch für September nötig. In der Aussprache des Stadtrats dazu gab es quer durch alle Fraktionen erneut Kritik an der Bundespolitik.
2: Und hier kommt der Wetterbericht für die MDR Schlagerwelt. Heute ein Sonne-Wolken-Mix, nördlich der Börde etwas Regen. Bis zum Abend breitet sich dann der Regen über Sachsen-Anhalt, Nordthüringen und Nordsachsen aus. Die Höchstwerte im nördlichen Sachsen-Anhalt 22 bis 24, sonst 25 bis 27 Grad. Morgen locker bewölkt mit etwas Sonne, nur in Sachsen-Anhalt einzelne Schauer, 19 bis 23 Grad.
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2: Und mit Musik von André Stade.

0: Ich schaue den weißen Wolken nach. Ein Weltstar. Nana Mouskouri war das hier in ihrer MDR-Schlagerwelt. So, und jetzt geht's um Milliarden.
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0: US-Präsident Donald Trump fordert von den europäischen Staaten die Rückzahlung von Ukraine-Hilfen, die während der Amtszeit seines Vorgängers Joe Biden zugesagt wurden. Für die MDR Schlagerwelt berichtet Anne Schneider.
2: In einem Post auf seinem Netzwerk True Social spricht Trump von Hilfen im Wert von hunderten Milliarden Dollar, die die USA kostenlos geleistet hätten. Eine Summe, die jedoch Europa bezahlt hätte, wenn man die Europäer nur darum gebeten hätte. Dieses Geld werde er jetzt zurückholen. Die von Trump genannte Summe ist jedoch umstritten. Gleichzeitig betonte Trump, die USA verfügten über, so wörtlich, praktisch unbegrenzte Mengen an Munition. Deutlich mehr als für den Einsatz gegen den Iran benötigt werde. Zudem produzierten die Vereinigten Staaten Munition in großem Umfang. Der Post gilt als Reaktion auf Berichte, wonach die Bestände bestimmter US-Präzisionswaffen und Luftabwehrraketen durch den Krieg gegen den Iran deutlich geschrumpft sind. Das hat Sorgen um die Einsatzbereitschaft des US-Militärs in möglichen künftigen Konflikten ausgelöst. Sowohl der Krieg in der Ukraine als auch der Krieg gegen den Iran und die damit verbundenen wirtschaftlichen Folgen könnten Einfluss darauf haben, ob die Republikaner bei den Zwischenwahlen im November die Mehrheit in beiden Kammern des US-Kongresses verteidigen können.

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1: Um 8 Uhr mit Rio Takeda. Der VW-Aufsichtsrat hat dem Sparpaket des Konzernvorstands zugestimmt. Das Unternehmen erklärte am Abend überraschend, der Sanierungsplan sei einstimmig gebilligt worden. Der sogenannte Zukunftsplan solle VW und seine Marken wettbewerbs- und leistungsfähiger machen. Danach sollen in den kommenden Jahren weitere 50.000 Stellen gestrichen werden. Die 4 Werke in Zwickau, Emden, Hannover und Neckarsulm stehen weiter auf der Kippe. VW erklärte, für sie könne ab 2031 keine wettbewerbsfähige Folgebilanz

0: Legung gewährleistet werden. Man wolle aber alternative Verwendungsmöglichkeiten prüfen. In Nordrhein-Westfalen ist am Abend an einem Umspannwerk erneut ein verdächtiger Gegenstand gefunden worden. Die Polizei sprach von einer Abschussvorrichtung. Man gehe von Sabotage aus. Es gebe ein Bekennerschreiben, in dem ähnliche Vorfälle in NRW und Brandenburg erwähnt seien. In Bergheim bei Köln und nahe dem Kraftwerk Jenschwalde waren mit Hilfe von Flugkörpern Kabel über Hochspannungsleitungen geschossen worden, mit dem Ziel, Kurzschlüsse zu verursachen. Die Zeitung Taz berichtet, sie habe zu Jenschwalde ein Bekennerschreiben erhalten. Ein Einzeltäter habe damit gegen die fossile Stromerzeugung protestieren wollen. Grünen-Sicherheitsexperte Valentin Lippmann hat den Bund aufgefordert, endlich Rechtsverordnungen für den Schutz kritischer Infrastruktur vorzulegen. Das Dachgesetz dazu ist bereits seit März in Kraft. Lippmann sagte dem MDR, das Gesetz allein reiche nicht, um vor Angriffen auf die kritische Infrastruktur zu schützen. Man müsse jetzt ins Machen kommen. Bislang kriege man oft gar nicht mit, wenn Drohnen durch den Luftraum von Deutschland flögen. Mehr als eine Woche nach der verheerenden Sturzflut im Himalaya sind in Nepal zwei vermisste Arbeiter lebend gerettet worden. Sie waren in einen Tunnel eingeschlossen. Die Zahl der Todesopfer ist zuletzt auf mindestens 1280 gestiegen. Die Sturzflut hatte vergangene Woche im Grenzgebiet zwischen Nepal und Tibet ganze Ortschaften zerstört. Rettungsteams suchen noch nach mehr als 5600 Vermissten. In der Handball-Bundesliga hat Titelverteidiger SC Magdeburg das Topspiel gegen die Füchse Berlin gewonnen. Der SCM setzte sich gegen den Pokalsieger 36-32 durch. Das waren die Nachrichten.
1: Und jetzt noch der Wetterbericht für die MDR-Schlagerwelt. Heute ein Sonne-Wolken-Mix. Nördlich der Börde gibt es etwas Regen. Bis zum Abend breitet sich der über Sachsen-Anhalt, Nordthüringen und Nordsachsen aus. Die Höchstwerte im nördlichen Sachsen-Anhalt 22 bis 24, sonst 25 bis 27 Grad. Morgen locker bewölkt mit etwas Sonne. Nur einzelne Schauer gibt es in Sachsen-Anhalt. 19 bis 23 Grad.
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1: Und mit Jens Bogner. Und er freut sich auf...

Mary Rose wird es heiß und kalt und das passt eigentlich auch ganz gut zum Wetter. Derzeit ist es ja frisch im Schlagerland, dazu gibt es viele Wolken. In der Altmark regnet es vereinzelt, sonst ist es meist trocken. Ja, und wie sich der Freitag und das Wochenende noch so gestalten in Sachen Wetter, ich frage gleich nach in unserem Wetterstudio. Hier kommt erstmal ein Klassiker, 7 Jahre, 7 Meere. Hier ist Roger Whittaker.

0: Ja, das war der Kaiser, Roland Kaiser in ihrer MDR-Schlagerwelt. Und ich wünsche Ihnen einen schönen guten Morgen, auch der Josephine. Josephine Bechler in unserem Wetterstudio. Sag mal, wie wird dieser Freitag?
1: Es gibt ja heute ein Sturmtief, Vilja, die zieht auf. Es gibt aber auch Sonnenschein. Also es ist nicht durchweg unfreundlich. Es gibt für viele heute tagsüber so einen Mix aus Sonne und Wolken. Und da gibt es auch Temperaturen teilweise im sommerlich warmen Bereich, örtlich bis 28 Grad.
0: Oi.
1: Aber dieses Sturmtief sagt ja auch schon, es wird windig. Das ist selbst tagsüber schon, Sturmböen bis ins Tiefland und es kommt auch noch Regen auf uns zu. Der ist jetzt erstmal vormittags nur im Norden zu finden, dann breitet er sich langsam Richtung Süden aus, sodass es dann irgendwann gegen Abend auch Thüringen und Sachsen erreicht.
0: Okay, und dann steht das Wochenende an und das soll ja wärmer werden, ne?
1: Ja, warm ist es schon, aber nicht mehr so warm wie heute. Wir sind dann auf der Rückseite des Tiefs, deswegen liegen wir da eher bei 19 bis 23 Grad in der Spitze. Aber am Montag sollte es wieder sommerlich warm werden und auch schon zum Sonntag hin setzt sich zunehmend ein Hochdruckgebiet bei uns durch. Also die Sonne kommt am Wochenende auch schon mehr zum Vorschein.
0: Danke, Josephine Bechler in unserem Wetterstudio. Und jetzt passend zum Wetter kommt Linda Feller. Mit Sonne geht das leichter.
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1: Mit Susanne Prager. Auf dem Campingplatz Saalecamper in Bernburg sollen Camper künftig das ganze Jahr über Urlaub machen können. Aktuell ist das nur von Mai bis Oktober möglich. Nun soll die Stromversorgung auf dem Platz ertüchtigt und das Haupthaus renoviert werden. Wohnmobilplätze sollen an Wasser und Abwasser angeschlossen werden und von jetzt 38 auf dann 55 Plätze erhöht werden, freut sich Dominik Sommer. Er betreibt den kommunalen Campingplatz. Die Stadt bekommt dafür laut Mitteilung des Wirtschaftsministeriums 2 Millionen Euro aus dem Sondervermögen Infrastruktur. Thüringen hat ein neues digitales Kartensystem für den Krisenfall. Das System zeigt Straßen, Gewässer, Höhenlinien, Krankenhäuser, Pflegeeinrichtungen und jegliche Gebäude in Thüringen auch als Luftbilder. Brandherde, Gefahrenstellen oder Sperrungen können direkt in die Karten eingetragen werden. So entsteht im Krisenfall ein aktuelles Lagebild für alle Beteiligten. Die Daten werden einmal heruntergeladen und regelmäßig aktualisiert. Beim Ausfall von Internet und Mobilfunk bleiben die krisensicheren Geodaten, kurz Krisi-Geo, weiterhin nutzbar. Der Leipziger Stadtrat hatte einen Kassenkredit über rund 60 Millionen Euro freigegeben. Das Geld wird benötigt, um Sozialleistungen auszuzahlen. Die stark gestiegenen Kosten im Bereich Hilfe zur Pflege, Eingliederungshilfen für Menschen mit Behinderung, für Arbeitssuchende sowie nach dem Bildungs- und Teilhabegesetz machen die Freigabe der Mittel noch für September nötig. In der Aussprache des Stadtrats dazu gab es quer durch alle Fraktionen erneut Kritik an der Bundespolitik.
2: Der Wetterbericht für die MDR Schlagerwelt. Heute mal Sonne, mal dichtere Wolken, vormittags vor allem nördlich der Börde etwas Regen. Bis zum Abend breitet sich dann über Sachsen-Anhalt, Nordthüringen und Nordsachsen schauerartiger Regen aus. Die Höchstwerte im nördlichen Sachsen-Anhalt 22 bis 24, sonst 25 bis 27 Grad. Morgen locker bewölkt mit Sonne, in Sachsen-Anhalt einzelne Schauer, 19 bis 23 Grad.
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2: So, und jetzt heißt es ab in den Flieger und auf geht's Richtung Süden.

0: Elke Martens war das und dann träume ich wieder von dir. Aber jetzt ist erstmal ausgeträumt. Ich wünsche Ihnen einen schönen guten Morgen. Kommen Sie ganz entspannt, ganz gemütlich in diesen Freitag. 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
1: Um 9 Uhr mit Rio Takeda. In Nordrhein-Westfalen hat es offenbar erneut einen Anschlagsversuch auf ein Umspannwerk gegeben. Die Polizei erklärte, bei dem Vorfall in Dormagen sei versucht worden, einen Kurzschluss herbeizuführen. Man gehe von Sabotage aus, es gebe ein Bekennerschreiben. Polizeieinsätze gibt es auch an 2 weiteren Umspannwerken in NRW und Niedersachsen. Anfang der Woche waren bereits in Bergheim bei Köln und nahe dem Kraftwerk Jenschwalde mit Hilfe von Flugkörpern Kabel über Hochspannungsleitungen geschossen worden, mit dem Ziel, Kurzschlüsse zu verursachen. Die Polizei prüft nach eigenen Angaben derzeit ein Bekennerschreiben zu Jenschwalde. Dabei soll es um Protest gegen die fossile Stromerzeugung gehen. Der VW-Aufsichtsrat hat dem Sparpaket des Konzernvorstands zugestimmt. Das Unternehmen erklärte am Abend überraschend, der Sanierungsplan sei einstimmig gebilligt worden. Der sogenannte Zukunftsplan solle VW und seine Marken wettbewerbs- und leistungsfähiger machen. Danach sollen in den kommenden Jahren weitere 50.000 Stellen gestrichen werden. Die 4 Werke in Zwickau, Emden, Hannover und Neckarsulm stehen weiter auf der Kippe. VW erklärte, für sie könne ab 2031

0: keine wettbewerbsfähige Folgebelegung gewährleistet werden. Man wolle aber alternative Verwendungsmöglichkeiten prüfen. Die Zahl der in Deutschland lebenden Flüchtlinge ist im ersten Halbjahr um rund 20.000 auf 3,5 Millionen gesunken. Das geht aus einer Antwort der Bundesregierung auf eine Anfrage der Linken hervor. Gründe seien unter anderem Abschiebungen, Ausreisen und Einbürgerungen. Zudem sei an den deutschen Landesgrenzen mehr als die Hälfte aller Asylsuchenden zurückgewiesen worden. Gleichzeitig kämen weniger Flüchtlinge aus der Ukraine nach Deutschland. Mehr als eine Woche nach der verheerenden Sturzflut im Himalaya sind in Nepal zwei vermisste Arbeiter lebend gerettet worden. Sie waren in einen Tunnel eingeschlossen. Die Zahl der Todesopfer ist zuletzt auf mindestens 1280 gestiegen. Die Sturzflut hatte vergangene Woche im Grenzgebiet zwischen Nepal und Tibet ganze Ortschaften zerstört. Rettungsteams suchen noch nach mehr als 5600 Vermissten. In der Handball-Bundesliga hat Titelverteidiger SC Magdeburg das Topspiel gegen die Füchse Berlin gewonnen. Der SCM setzte sich gegen den Pokalsieger 36:32 durch. Eisenach verlor gegen Ballingen-Waldstätten 27:36. Das waren die Nachrichten.
1: Und hier kommt der Wetterbericht für die MDR-Schlagerwelt. Heute ein Sonne-Wolken-Mix, nördlich der Börde etwas Regen. Bis zum Abend breitet sich dann der Regen über Sachsen-Anhalt, Nordthüringen und Nordsachsen aus. Die Höchstwerte im nördlichen Sachsen-Anhalt 22 bis 24, sonst 25 bis 27 Grad. Morgen locker bewölkt mit etwas Sonne, nur in Sachsen-Anhalt einzelne Schauer, 19 bis 23 Grad.
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1: Ich wünsche Ihnen einen schönen Vormittag und vielleicht überlegen Sie ja gerade, was gibt's heute zum zweiten Frühstück? Hier habe ich einen Tipp von Hoffmann und Hoffmann.

Da muss man doch automatisch mitsingen und es ist ja auch ein Mega-Hit. Ein Stern, der deinen Namen trägt, das waren Nick P. und DJ Ötzi hier in ihrer MDR-Schlagerwelt. Und ich wünsche Ihnen einen schönen Vormittag und habe gleich noch so einen Big-Hit für Sie. Freuen Sie sich auf Brunner und Brunner. Du bist alles auf dieser Welt und davor ein Klassiker. Hier kommt die Severin und mein Märchenstern.

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1: Wieder geht sie mit dem Tablett herum, bietet Kaffee an, sammelt leere Tassen ein. Ohne sie kein Gemeindefest oder Kirchencafé. Auch heute ruft jemand etwas aus der Küche und ich höre sie nur antworten: Die Toiletten putze ich am Ende, habe ich auf dem Schirm. Iris ist gewiss bald 75 Jahre alt, lange schon geschieden. Sie lebt allein. Die kleine Frau hat kluge, dunkelbraune Augen und erscheint immer schick frisiert. Das Tablett oder das Geschirrtuch in der Hand und einen freundlichen Gruß auf den Lippen, so kenne ich sie. Heute erzählt sie mir mehr von sich. Ihr Vater war im Dresdner Westen selbstständig als Lebensmittelhändler und jahrzehntelang ehrenamtlicher Kirchvorsteher. Beides hat im DDR-Unrechtsstaat Folgen für sie. Beruflich bleibt Iris nach der Schule, obwohl sie gern Erzieherin geworden wäre, nur der kirchliche Verwaltungsdienst. Nach der Friedlichen Revolution bewirbt sie sich bei der Verwaltung des Freistaates Sachsen und leistet im Sozialministerium als Chefsekretärin Aufbauarbeit. Freie Träger wie Diakonie, Caritas oder Arbeiterwohlfahrt entstehen neu. Zugleich verlieren durch Betriebsschließungen viele Menschen ihren Arbeitsplatz. Gesellschaftliche Unsicherheit macht sich breit, auf die die Verwaltung mit verschiedensten Unterstützungsangeboten reagiert. Sie kümmert sich auch um die soziale und rechtliche Rehabilitierung der Opfer politischer Verfolgung. Iris ist bei vielen Themen mittendrin. Ihre Augen blitzen, als sie davon erzählt. Die Arbeit bis in die 2000er Jahre hinein erlebt sie als vielseitig und fordernd. Sie geht allerdings auch zu Lasten ihrer Ehe. Von dem dänischen Theologen und Philosophen Søren Kierkegaard stammt die Einsicht, dass das Leben nur rückwärts verstanden, aber vorwärts gelebt werden muss. Wie Iris da vor mir steht, spüre ich ihr Vertrauen, dass es weitergeht, dass die Dinge immer wieder neu einen guten Verlauf nehmen können und dass ein Schlüssel dazu auch der ist, selbst aktiv zu bleiben und sich einzubringen. Iris tut das auf unterschiedliche Weise. Wenn es darauf ankommt, gehört auch das Putzen der Kirchentoiletten dazu.
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1: Mit Susanne Prager. Im Zusammenhang mit dem versuchten Drohnenanschlag auf den Flughafen Leipzig-Halle haben die Ermittler offenbar ein Waffenversteck der Täter gefunden. Nach Recherchen der Zeit handelt es sich um eine Grube an einer Saalebrücke bei Merseburg. Die Ermittler hätten es durch Standortdaten der Tatverdächtigen gefunden. Es habe womöglich als Zwischenlager für Sprengstoff- und Drohnenbauteile gedient. Medienberichten zufolge ermitteln die deutschen Behörden inzwischen gegen zwei Tatverdächtige, einen gebürtigen Russen mit lettischem Pass und einen Mann aus Belarus mit russischem Pass. Die abtrünnigen BSW-Landtagsabgeordneten Dirk Hoffmeister und Matthias Herzog bekommen Gegenwind von der Basis. Der BSW-Kreisverband Jena-Saale-Holzland hat Dirk Hoffmeister zur Rückgabe des Mandats aufgefordert, wie die Ostthüringer Zeitung berichtet. Hoffmeister habe das Mandat über die BSW-Landesliste errungen. Nun müsse er einem Nachrücker die Chance geben, heißt es vom Kreisverband. Im Fall von Matthias Herzog fordert der BSW-Kreisverband Saalfeld-Rudolstadt, Saale-Orla, den Fraktionsausschluss. Herzog war am Montag aus dem BSW ausgetreten, will aber parteiloser in der Fraktion bleiben. Am Wochenende werden weite Teile der Dresdner Innenstadt wegen Laufveranstaltungen gesperrt sein. Straßenbahnen und Busse werden teilweise umgeleitet. Am Samstagvormittag findet ein Kinderlauf statt. Am Sonntag werden rund 7000 Teilnehmer zum Halbmarathon erwartet. So André Ecker vom Veranstalter Laufszene Events.
2: Und jetzt noch der Wetterbericht für die MDR Schlagerwelt. Heute ein Sonne-Wolken-Mix. Nördlich der Börde gibt es etwas Regen. Bis zum Abend breitet sich der über Sachsen-Anhalt, Nordthüringen und Nordsachsen aus. Die Höchstwerte im nördlichen Sachsen-Anhalt 22 bis 24, sonst 25 bis 27 Grad. Morgen locker bewölkt mit etwas Sonne. Nur einzelne Schauer gibt es in Sachsen-Anhalt 19 bis 23 Grad.
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2: Und jetzt mit dem Ibo.

0: Skandal um Rosi. Erik Silvester war das hier in ihrer MDR-Schlagerwelt. Und wir schauen nach Sachsen-Anhalt.
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0: In Sachsen-Anhalt wird ein neuer Landtag gewählt und es ist nicht auszuschließen, dass die AfD in Sachsen-Anhalt erstmals die Landesregierung stellen könnte. In Magdeburg spreche ich jetzt mit Jochen Müller. Guten Morgen. Wie ist denn die Stimmung in Sachsen-Anhalt?
2: Naja, die Stimmung ist schon ziemlich aufgeheizt und egal, ob man an der Tankstelle steht oder ob man am Wochenende den Nachbarn trifft, überall kommt man eigentlich hier in Sachsen-Anhalt früher oder später auf das Thema Wahl zu sprechen. Es ist, würde ich sagen, eine Art politischer Riss, der hier durchs Land geht. Auf der einen Seite eben die AfD mit ihren Anhängern, die liegt in den Umfragen konstant bei über 40%. Und auf der anderen Seite steht weit dahinter die CDU. Und selbst wenn man da die übrigen demokratischen Parteien zurechnet, dann sind sie zusammen nicht viel stärker als die AfD. Und das sind eben diese beiden politischen Lager.
0: Das Land also zwiegespalten und das wird tatsächlich auch sichtbar, ne?
2: Man merkt das zum Beispiel an den vielen zerstörten und verschmierten Wahlplakaten. Das sind bei dieser Wahl so viele wie bei keiner anderen Wahl zuvor. Und auch an den Wahlständen, da gab es zum Teil heftige verbale Auseinandersetzungen und da gab es auch Rempeleien. Insgesamt, so hat das Innenministerium mitgeteilt, sind bis jetzt mehr als 120 wahlkampfbezogene Straftaten registriert worden. Das sind Beleidigungen, das sind Bedrohungen, das sind auch Körperverletzungen. Und ich denke, der eklatanteste Fall, das dürfte der Fall eines AfD-Europaabgeordneten sein. Der hat nachts mit einem Baseballschläger auf zwei jugendliche Plakatzerstörer eingedroschen und einen von ihnen verletzt.
0: Ja, und die mediale Aufmerksamkeit bei dieser Wahl, die ist ja riesig.
2: Ja, nicht nur in Deutschland, sondern in ganz Europa. In der Innenstadt von Magdeburg beispielsweise, da stehen jetzt schon diverse Ü-Wagen. Ich glaube, es gibt in Deutschland keinen einzigen Fernsehsender, der nicht ein Kamerateam nach Magdeburg schicken wird. Wie viele Journalisten hier am Wahlsonntag sein werden, ist noch nicht ganz klar. Es dürften aber auf jeden Fall mehrere 100 sein, unter ihnen eben auch Reporter aus den USA, aus Japan, aus den Niederlanden oder aus Polen, um nur einige wenige zu nennen. Ein Kollege von Radio France hat uns gestern gesagt, es sei eben das erste Mal nach dem Zweiten Weltkrieg, dass in Deutschland eine rechtsextreme Partei an die Macht kommen könnte. Das sei eine Zäsur und daher eben dieses große Medieninteresse.
0: Danke Jochen Müller in Magdeburg für die Informationen.
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1: Um 10 Uhr mit Rio Takeda. Sachsens Ministerpräsident Michael Kretschmer sieht in dem angekündigten Sparpaket bei VW auch Chancen. Kretschmer sagte, damit bestehe die Chance, mit Effizienz und Leistungsbereitschaft zu zeigen, dass Autoproduktion in Deutschland möglich sei. Er sei sicher, dass das in Sachsen getan werde. Der VW-Aufsichtsrat hatte gestern Abend einstimmig den Sanierungsplan des Konzernvorstands gebilligt. Danach sollen weitere 50.000 Stellen gestrichen werden. Zu den vier Werken in Zwickau, Emden, Hannover und Neckarsulm hieß es, für sie könne ab 2031 keine wettbewerbsfähige Folgebelegung gewährleistet werden. Man wolle aber alternative Verwendungsmöglichkeiten prüfen. In Nordrhein-Westfalen hat es offenbar erneut einen Anschlagsversuch auf ein Umspannwerk gegeben. Die Polizei erklärte, bei dem Vorfall in Dormagen sei versucht worden, einen Kurzschluss herbeizuführen. Man gehe von Sabotage aus, es gebe ein Bekennerschreiben. Polizeieinsätze gibt es auch an zwei weiteren Umspannwerken in NRW und Niedersachsen. Anfang der Woche hatte es bereits bei Köln und nahe dem Kraftwerk Jentschwalde Versuche gegeben, Kurzschlüsse zu verursachen. Die Polizei prüft nach eigenen Angaben derzeit ein Bekennerschreiben zu Jentschwalde. Dabei soll es um Protest gegen die fossile Stromerzeugung gehen. In Deutschland ist im ersten Halbjahr eine Rekordzahl von großen Unternehmen pleite gegangen. Der Kreditversicherer Allianz Trade registrierte 33 sogenannte Großinsolvenzen von Firmen mit einem Jahresumsatz von mehr als 50 Millionen Euro. Das seien 10% mehr als im Vorjahreszeitraum. Am häufigsten betroffen gewesen seien die Automobilbranche und der Einzelhandel. Die Zahl der in Deutschland lebenden Flüchtlinge ist im

0: letzten Halbjahr um rund 20.000 auf 3,5 Millionen gesunken. Das geht aus einer Antwort der Bundesregierung auf eine Anfrage der Linken hervor. Gründe seien unter anderem Abschiebungen, Ausreisen und Einbürgerungen. So sei an den deutschen Landesgrenzen mehr als die Hälfte aller Asylsuchenden zurückgewiesen worden. Gleichzeitig kämen weniger Flüchtlinge aus der Ukraine nach Deutschland. Mehr als eine Woche nach der verheerenden Sturzflut im Himalaya sind in Nepal zwei vermisste Arbeiter lebend gerettet worden. Sie waren in einen Tunnel eingeschlossen. Die Zahl der Todesopfer ist zuletzt auf mindestens 1280 gestiegen. Mehr als 5600 Menschen werden noch vermisst. Das waren die Nachrichten.
1: Der Wetterbericht für die MDR Schlagerwelt. Heute mal Sonne, mal dichtere Wolken, vormittags vor allem nördlich der Börde etwas Regen. Bis zum Abend breitet sich dann über Sachsen-Anhalt, Nordthüringen und Nordsachsen schauerartiger Regen aus. Die Höchstwerte im nördlichen Sachsen-Anhalt 22 bis 24, sonst 25 bis 27 Grad. Morgen locker bewölkt mit Sonne, in Sachsen-Anhalt einzelne Schauer, 19 bis 23 Grad.
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1: Einen schönen Freitagvormittag wünsche ich Ihnen und hier kommt der Wolle Wolfgang Petri.

0: Das war Anke Lautenbach und immer für dich da. Und wir sind natürlich auch immer für sie da. Genau, ihre MDR Schlagerwelt, eigentlich 24/7 rund um die Uhr sind wir für Sie da. 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

Ja, das Schiff der großen Illusionen, das war Christian Anders hier in Ihrer MDR Schlagerwelt und ich wünsche Ihnen einen schönen Freitagvormittag, Freitag, Sie wissen, ich sage immer ganz gern der Freitag, wir freuen uns aufs anstehende Wochenende und wie sich das wettertechnisch präsentiert, das erfahren Sie dann gleich nach den Landesnachrichten um 10:30 und bis dahin habe ich Tom Astor für Sie und davor noch Xandra Haag.

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1: Mit Susanne Prager. Knackige, frische, fein duftende Äpfel, dazu frisch vom Baum. In Sachsen-Anhalt hat heute die Apfelernte begonnen. Die Obstbauern gehen davon aus, dass sie in diesem Jahr rund 10.000 Tonnen einsammeln können. Das ist etwas weniger als im vergangenen Jahr, denn viel wichtiger als die Menge ist ja die Qualität. Zum Christopher Street Day in Erfurt werden morgen nicht nur hunderte Gäste, sondern auch Auswirkungen auf den Straßen- und Bahnverkehr erwartet. Laut Erfurter Verkehrsbetriebe kann es zwischen 13 und 16 Uhr zu Verzögerungen kommen. Fahrgäste sollten sich darauf einstellen, sagte ein Sprecher, auch einzelne Ausfälle seien möglich. Der CSD beginnt um 13 Uhr morgen mit einer Demo, die am Domplatz startet. Zittau will die Sächsische Landesgartenschau 2032 ausrichten. Nach Angaben der Verwaltung hat der Stadtrat gestern Abend mit großer Mehrheit grünes Licht für die Bewerbung gegeben. Das Konzept, mit dem Zittau den Zuschlag erhalten will, soll Mitte September öffentlich vorgestellt werden. Der Freistaat wird voraussichtlich Ende des Jahres über den Ausrichter entscheiden. Die Zittauer Bewerbung für die Landesgartenschau ist laut Stadtverwaltung eng mit dem langfristigen Entwicklungsprojekt Green City verbunden. Dabei soll die Stadt unter anderem klimaresilienter und grüner werden. Außerdem sind zukunftsfähige Wirtschaftsstandorte und eine engere Vernetzung mit der Hochschule geplant.
2: Und hier kommt der Wetterbericht für die MDR Schlagerwelt. Heute ein Sonne-Wolken-Mix, nördlich der Börde etwas Regen. Bis zum Abend breitet sich dann der Regen über Sachsen-Anhalt, Nordthüringen und Nordsachsen aus. Die Höchstwerte im nördlichen Sachsen-Anhalt 22 bis 24, sonst 25 bis 27 Grad. Morgen locker bewölkt mit etwas Sonne, nur in Sachsen-Anhalt einzelne Schauer, 19 bis 23 Grad.
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2: Ja, und hier kommt der Schlager-Titan, der selbsternannte. Hier ist Bernhard Brink.

0: Ja, schöne Männer sind nicht gefährlich. Die Conny kennt sich aus. Conny Fröbers war das. So, und wir schauen mal in den heutigen Fernsehabend.
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0: Zusammen mit Esther Sedlacek moderiert Florian Silbereisen heute Abend die Goldene Henne. Bereits zum 5. Mal präsentiert er die große Gala des beliebten Publikumspreises und er ist schon ganz aufgeregt. Und wissen Sie, was er vor so einer Show macht? Das hat er uns mal erzählt.
2: Dann habe ich mir so Ohrstöpsel, die stopfe ich mir dann so ein bisschen rein und dann versuche ich nochmal den Ablauf für mich durchzugehen. Und im Normalfall eigentlich, ja, 99,9% schlafe ich richtig weg. Bin dann total weg, dann kriege ich einen Anruf von zu Hause, da weiß ich dann immer kurz vor Live-Show, aha, jetzt geht's los. Dann stehe ich auf,
3: wer ist dran? Quatsch
2: kurz, das ist dann zu Hause, die Mama ruft dann an.
3: Oh.
2: Dann
3: jedes Mal?
2: Quatsch kurz, immer. Ja. Und das ist so der Weckruf für mich, jetzt geht's dann los. Und dann, ja, dann gehe ich in mich, dann mache ich ein paar Liegestütze zum Wachwerden, brauche irgendeinen Kaffee oder einen Energy Drink.
3: Ja.
2: Und dann kommt wirklich meine rote Glücksunterhose. Und das ist ein bisschen, ich bin da abergläubisch, aber es hört sich so blöd an. Wahrscheinlich wie der Popeye, der braucht seinen Spinat und ich ziehe das Ding an und dann weiß ich, jetzt muss ich da durch.
3: Das geht sonst nicht.
2: Ja, ja.
0: Und natürlich werden wieder viele, viele Stars auf der Bühne zu sehen sein. Und Florian freut sich ja natürlich über alle Stars und darf einen. Auf einen freut er sich ganz besonders.
2: Also es sind ja so viele tolle Stars aus Sport, aus Film, Fernsehen, Entertainment. Bei Musik weiß ich gar nicht, wo ich anfangen soll. Von Peter Maffay, Johannes Oerding, Kerstin Ott, Unheilig, HP Kerkeling, alles ist da. Take That wird bei uns sein in Leipzig live. Und auch jetzt darf ich verkünden, exklusiv, eine der erfolgreichsten Künstlerinnen Europas, Helene Fischer, wird auch zu.
4: Ja.
2: Freuen wir uns sehr.
3: Ja, freuen wir uns sehr.
0: Genau, heute Abend wird Helene Fischer mit dabei sein und ihre neue Single An meiner Seite präsentieren. Du bist mein

0: An meiner Seite, heute wird der Song veröffentlicht und heute Abend ist dann Fernsehpremiere von diesem Song von Helene Fischer. Die Goldene Henne live aus Leipzig zu sehen, heute Abend 20.15 Uhr im Ersten.
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1: Um 11 Uhr mit Rio Takeda. Der parteiinterne Streit beim BSW in Thüringen spitzt sich zu. Nach Informationen von MDR und Deutscher Presseagentur wollen mindestens 9 weitere Mitglieder aus der Landtagsfraktion und möglicherweise auch aus der Partei austreten. Darunter sind die 3 BSW-Minister Katja Wolf, Thilo Kummer und Steffen Schütz. Damit würde das BSW seinen Status als Fraktion verlieren. Zur Stunde soll es eine Pressekonferenz geben. Der BSW-Parteitag am Sonntag wurde abgesagt. Schon am Mittwoch waren 3 BSW-Politiker aus Fraktion und Partei ausgetreten. Sachsen sieht in dem angekündigten Sparpaket bei VW Chancen, den Standort Zwickau zu erhalten. Ministerpräsident Michael Kretschmer sagte, man werde mit Effizienz und Leistungsbereitschaft zeigen, dass Autoproduktion in Deutschland möglich sei. Wirtschaftsminister Dirk Panther sagte, Sachsen werde darauf drängen, dass Zwickau Modelle erhalte, die VW derzeit in China produziere. Der VW-Aufsichtsrat hatte gestern Abend einstimmig den Sanierungsplan des Konzernvorstands gebilligt. Danach sollen weitere 50.000 Stellen gestrichen werden. Zu Zwickau und weiteren 3 Werken hieß es, man wolle ab 2031 alternative Verwendungsmöglichkeiten prüfen. In Nordrhein-Westfalen hat es offenbar erneut einen Anschlagsversuch auf ein Umspannwerk gegeben. Die Polizei erklärte, bei dem Vorfall in Dormagen sei versucht worden, einen Kurzschluss herbeizuführen. Man gehe von Sabotage aus, es gebe ein Bekennerschreiben. Polizeieinsätze gibt es auch an 2 weiteren Umspannwerken in NRW und Niedersachsen. Diese Woche hatte es bereits bei Köln und nahe Jenschwalde Versuche gegeben, Kurzschlüsse zu verursachen. Die Polizei prüft derzeit ein Bekennerschreiben zu Jenschwalde. Dabei soll es um Protest gegen die fossile Stromerzeugung gehen. In Deutschland ist im ersten Halbjahr eine Rekordzahl von großen Unternehmen pleite gegangen. Der Kreditversicherer Allianz Trade registrierte 33 sogenannte Großinsolvenzen von Firmen mit einem Jahresumsatz von mehr als 50 Millionen Euro. Das seien 10% mehr als im Vorjahreszeitraum. Am häufigsten betroffen gewesen seien die Automobilbranche und der Einzelhandel. Mehr als eine Woche nach der verheerenden Sturzflut im Himalaya sind in Nepal 2 vermisste Arbeiter lebend gerettet worden. Sie waren in einen Tunnel eingeschlossen. Die Zahl der Todesopfer ist

0: zuletzt auf mindestens 1280 gestiegen. Das waren die Nachrichten.
1: Und jetzt noch der Wetterbericht für die MDR Schlagerwelt. Heute ein Sonne-Wolken-Mix. Nördlich der Börde gibt es etwas Regen. Bis zum Abend breitet sich der über Sachsen-Anhalt, Nordthüringen und Nordsachsen aus. Die Höchstwerte im nördlichen Sachsen-Anhalt 22 bis 24, sonst 25 bis 27 Grad. Morgen locker bewölkt mit etwas Sonne. Nur einzelne Schauer gibt es in Sachsen-Anhalt. 19 bis 23 Grad.
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1: Und ich wünsche Ihnen einen schönen Vormittag jetzt mit Rosanna Rocci.

Na, ihn erkennt man doch sofort wieder. Costa Cordalis war das hier in ihrer MDR-Schlagerwelt mit einem wunderschönen Klassiker, nämlich Icarus. Ja, und bei uns, da sind ja die Schlagerklassiker zu Hause. Und da habe ich gleich noch so einen für Sie, einen Amiga-Klassiker. Freuen Sie sich auf Chris Dirk und Sie werden garantiert mitsingen. Da geht's ums Küssen. Aber erstmal Hendrik Bruch und die Königin. Einen schönen Vormittag.

0: Howard Carpendale war das und Lisa ist da. 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
1: Mit Susanne Prager. Die Dessauer Verkehrsbetriebe setzen weiterhin auf Bioerdgas. Die DVG als Tochter der Stadt Dessau-Roßlau hat ihre Flotte um 11 neue Bioerdgasbusse erweitert. Die Fahrzeuge sind nach Unternehmensangaben leiser, vollklimatisiert und mit modernen Assistenzsystemen ausgestattet. Als Grund, warum die Verkehrsbetriebe vorerst nicht auf Elektrobusse umsteigen, nannte man die deutlich geringeren Anschaffungskosten und die fehlende Ladeinfrastruktur. In Roßlau wird nächste Woche die Luchstraße teilweise gesperrt. Grund ist die Erneuerung einer Verkehrsinsel am Luchplatz. An der Verkehrsinsel waren bei einer Kontrolle nach Abschluss der Bauarbeiten Schäden aufgefallen. Deshalb wird diese jetzt noch einmal erneuert. Die Sperrung gilt von Montag an und soll für 5 Tage lang bleiben. In Weimar wird das Thielmann-Denkmal auf dem Buchenwaldplatz heute restauriert. Wie die Stadt mitteilte, wird die 3,20 Meter hohe Bronzeskulptur dafür zunächst gereinigt. Auch der Sockel, die zum Denkmal gehörenden Natursteinmauern und der Plattenbelag sollen aufgearbeitet werden. Die Restaurierung kostet 18.000 Euro. Die sächsischen Grünen fordern von der Bundesregierung, endlich Rechtsverordnungen für den Schutz kritischer Infrastruktur vorzulegen. Der Innenexperte der Landtagsfraktion Lippmann erklärte im MDR, dass seit März dafür geltende Dachgesetz allein reiche nicht aus. Vielmehr müssten die daraus folgenden Maßnahmen beschleunigt werden. So gäbe es beim rechtzeitigen Entdecken von Drohnenangriffen einen immensen Verbesserungsbedarf.
2: Der Wetterbericht für die MDR Schlagerwelt. Heute mal Sonne, mal dichtere Wolken, vormittags vor allem nördlich der Börde etwas Regen. Bis zum Abend breitet sich dann über Sachsen-Anhalt, Nordthüringen und Nordsachsen schauerartiger Regen aus. Die Höchstwerte im nördlichen Sachsen-Anhalt 22 bis 24, sonst 25 bis 27 Grad. Morgen locker bewölkt mit Sonne, in Sachsen-Anhalt einzelne Schauer, 19 bis 23 Grad.
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2: Und ich habe jetzt den Andi für Sie, Andi Borg. Und den können Sie erleben beim Schlagerspaß mit Andi Borg am Samstagabend 20.15 Uhr im MDR Fernsehen.

0: getroffen, ne?
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0: Die waren so trocken, die haben geraschelt.
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0: Du hattest doch einen Sonnenbrand.
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0: Hör mal, du, ey, das hättest du aber auch alles beim Batik- und Vollwertkost-Teach in Königs Wusterhausen haben können.
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0: Der ist auch nicht gekommen.
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0: Ist doch alles total irrelevant, du. Wir hatten ein Zimmer nach hinten.

0: sag mal, wieso hängst du jetzt eigentlich die Touristen-Tussi raus? Da unten hast du immer was von kommunikativem Nord-Süd-Gefälle gefaselt, oder?
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0: Ja, ja.

0: den hätte ich festhalten sollen. Die schöne Jute-Tasche hat der auch abgefackelt.
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0: Die hatten ein 3 Meter breites Ortsschild, ne?
1: Du

0: einer vierspurigen Strandstraße.
1: Was die Angst, die dunkle Wolken, ne? Vom Himmel gesehen.
0: Das war dann auch das Einzige, was sauber war, ne? Und weißt du, was mich auch noch extrem genervt hat? Dass dieser schwatte Carlo immer Martini Bianco zu mir gesagt hat.
2: Was habe ich geübt? Santa Margherita Nobili di Montepulciano. Ich habe es rausgekriegt. Dieter Krebs war das hier in ihrer MDR-Schlagerwelt. Und da schauen wir jetzt wieder mal in die deutschen Gerichtssäle.
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2: Da werden ja jede Woche wichtige und interessante Urteile gesprochen. Und die MDR-Schlagerwelt präsentiert Ihnen die bedeutendsten Entscheidungen in Kurzform. Heute geht es um die Frage: Zählt bei der zulässigen Größe der Laube im Kleingarten der Schuppen mit dazu? Immo Hesse mit den Details.
4: Verena Wehrbach hat seit langem ein Grundstück mit Kleingarten gepachtet. Darauf befindet sich wie gewohnt eine Laube. Direkt daneben entsteht nun ein größerer Geräteschuppen. Der Bezirksverband der Kleingärtner verlangt, diesen zurückzubauen, da die Größe der Laube einen zusätzlichen Schuppen nicht mehr zulasse. Weil die Gärtnerin den Rückbau aber ablehnt, wird der Pachtvertrag gekündigt. Der Verband besteht nun vor Gericht darauf, das Grundstück zu räumen und herauszugeben. Am Landgericht Frankfurt am Main rechnete man den Schuppen flächenmäßig der Laube zu.
5: Eine Laube darf nach dem Bundeskleingartengesetz nicht größer als 24 Quadratmeter sein. Da dieser Wert zusammen mit dem Schuppen überschritten ist, war es rechtmäßig, die Herausgabe der Parzelle zu verlangen.
4: Eine Revision steht hier aber noch aus.
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1: Um 12 Uhr mit Jean-Marc Heukemes. In Thüringen treten 10 weitere BSW-Abgeordnete aus der Partei aus, darunter alle 3 Thüringer BSW-Minister. BSW-Landeschefin Katja Wolf und Fraktionschefin Sigrid Hupach erklärten, die Fraktion bestehe aber vorerst weiter. Die Parteichefin versicherte, man stehe weiter zum Koalitionsvertrag mit CDU und SPD. In Thüringen werde Stabilität gebraucht. Die letzten Tage hätten aber deutlich gemacht, dass es keinen gemeinsamen Weg mit der Bundespartei geben könne. Man sei nicht gewählt für Abwehrkämpfe, endlose Selbstbeschäftigung oder Flirts mit Rechtsradikalen. Der für Sonntag geplante BSW-Sonderparteitag wurde abgesagt. Zur Stunde soll es eine weitere Pressekonferenz mit Thüringens Ministerpräsident Mario Vogt geben. Sachsen sieht in dem angekündigten Sparpaket bei VW Chancen, den Standort Zwickau zu erhalten. Ministerpräsident Michael Kretschmer sagte, man werde mit Effizienz und Leistungsbereitschaft zeigen, dass Autoproduktion in Deutschland möglich sei. Wirtschaftsminister Dirk Panther sagte, Sachsen werde darauf drängen, dass Zwickau Modelle erhalte, die VW derzeit in China produziere. Der VW-Aufsichtsrat hatte gestern Abend einstimmig den Sanierungsplan des Konzernvorstands gebilligt. Danach sollen weitere 50.000 Stellen gestrichen werden. Zu Zwickau und weiteren 3 Werken hieß es, man wolle ab 2031 alternative Verwendungsmöglichkeiten prüfen. In Nordrhein-Westfalen hat es offenbar erneut einen Anschlagsversuch auf ein Umspannwerk gegeben. Die Polizei erklärte, bei dem Vorfall in Dormagen sei versucht worden, einen Kurzschluss herbeizuführen. Man gehe von Sabotage aus, es gebe ein Bekennerschreiben. Polizeieinsätze gibt es auch an 2 weiteren Umspannwerken in NRW und Niedersachsen. Diese Woche hat es bereits bei Köln und nahe Jenschwalde Versuche gegeben, Kurzschlüsse zu verursachen. Die Polizei prüft derzeit ein Bekennerschreiben zu Jenschwalde. Dabei soll es um Protest gegen die fossile Stromerzeugung gehen. In Sachsen-Anhalt sind 2 Pressefotografen zu Freiheitsstrafen verurteilt worden. Das Landgericht Dessau-Roßlau sah es als erwiesen an, dass die Männer im vergangenen Sommer im Raum Bitterfeld-Wolfen mehrere Brände gelegt haben. So hätten sie exklusive Bilder von den Feuerwehreinsätzen anfertigen und verkaufen wollen. Ein Angeklagter muss wegen Brandstiftung für 1 Jahr und 11 Monate ins Gefängnis. Gegen den 2. wurde eine Haftstrafe von 6 Jahren und 8 Monaten verhängt. Das waren die Nachrichten.
2: Und hier kommt der Wetterbericht für die MDR-Schlagerwelt. Heute ein Sonne-Wolken-Mix, nördlich der Börde etwas Regen. Bis zum Abend breitet sich dann der Regen über Sachsen-Anhalt, Nordthüringen und Nordsachsen aus. Die Höchstwerte im nördlichen Sachsen-Anhalt 22 bis 24, sonst 25 bis 27 Grad. Morgen locker bewölkt mit etwas Sonne, nur in Sachsen-Anhalt einzelne Schauer.

0: 19 bis 23 Grad.
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0: Und ich wünsche Ihnen jetzt eine schöne Mittagszeit. Die Musik gibt's von uns. Hier kommt Roy Black.

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0: Kein Adio, kein Goodbye, das war Julio Iglesias hier in ihrer MDR-Schlagerwelt und ich wünsche Ihnen eine ganz gemütliche Mittagszeit und kann nur sagen, achten Sie auf Uta Bresan, auf die Einladung von Uta Bresan. 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
1: Mit Susanne Prager. Morgen wird offiziell die neue Spielzeit des Anhaltischen Theaters Dessau eingeläutet. Vor dem Mausoleum im Tierpark gibt es einen kleinen Vorgeschmack auf alles, was in den nächsten 12 Monaten auf dem Spielplan steht. Beispielsweise Figaros Hochzeit von Mozart oder aber Tom Sawyer von Kurt Weill. Das festliche Open-Air-Eröffnungskonzert beginnt um 19 Uhr. Wegen der Kirmes im Guter Ortsteil Beulstedt wird ab heute die Verkehrsführung geändert. Laut Stadt werden mehrere Straßen zu Einbahnstraßen. Damit können Kirmesbesucher dort parken. Auch stehe der städtische Parkplatz am Stadtfeld von 18 bis 6 Uhr nur den Gästen der Kirmes zur Verfügung. Alle Nachrichten für Ihre Region finden Sie auch in der MDR Thüringen App. Im Vogtland startet heute das Balagan, ein jüdisches Kulturfest, das auch mit Humor ein Zeichen gegen Hass und Antisemitismus setzen will. Bis zum 20. November stehen Konzerte, Lesungen, Kabarett und Tanz auf dem Programm. Dabei geht es auch um die jüdische Geschichte der Region und aktuelle Konflikte. Zum Auftakt heute Abend im Neuberenhaus Reichenbach stehen die Autorin Lea Streisand und Pankow-Sänger André Herzberg auf der Bühne. Beim Musikfest Erzgebirge wird ab heute eine ganze Region zur Bühne. Unter dem Motto Klangwelten gibt es 10 Tage lang Konzerte. Nicht nur in Kirchen, sondern auch in Schulen, an Bushaltestellen und in Besucherbergwerken. Auf dem Programm stehen außerdem Konzerte mit Künstlern der internationalen Klassikszene.
2: Und jetzt noch der Wetterbericht für die MDR Schlagerwelt. Heute ein Sonne-Wolken-Mix. Nördlich der Börde gibt es etwas Regen. Bis zum Abend breitet sich der über Sachsen-Anhalt, Nordthüringen und Nordsachsen aus. Die Höchstwerte im nördlichen Sachsen-Anhalt 22 bis 24, sonst 25 bis 27 Grad. Morgen locker bewölkt mit etwas Sonne. Nur einzelne Schauer gibt es in Sachsen-Anhalt. 19 bis 23 Grad.
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2: Und ich habe jetzt den Sunny Boy aus Dresden für Sie. Hier kommt Olaf Berger.

Ja, hier kommt der Sommer. Das war der Michael aus Hessen. Michael Hecke in der MDR Schlagerwelt und ich wünsche Ihnen eine leckere Mittagszeit. Und heute ist ja der Tag, an dem wir mehr als ein Dessert essen dürfen. Ja, also einen weiteren Nachtisch. Gönnen Sie sich also ein zusätzliches Dessert. Und warum nicht noch ein Stück Kuchen oder eine Portion Eis oder beides zusammen? Oder warum nicht gleich heute Eispudding, Kuchen? Heute ist ja alles erlaubt. Und warum dazu nicht die Kollegen, Freunde oder die ganze Familie zu einer kleinen oder großen Dessertparty einladen. Ich kann nur sagen, guten Appetit, gönnen Sie sich einen weiteren Nachtisch. Viele, viele Leckerlis für die Ohren, die gibt's natürlich bei uns rund um die Uhr. Also weiterhin viel Spaß mit Ihrer MDR Schlagerwelt. Brigitte Meier begleitet Sie dann weiter durch den Tag. Ich sage Tschüss, bye bye, Ihr euer Andreas Kalwitz. Bis Sonntagvormittag und dann gibt es den musikalischen Sonntagsbrunch.

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1: Um 13 Uhr mit Jean-Marc Holkemes. In Thüringen treten 10 weitere BSW-Abgeordnete aus der Partei aus. Davon sind auch alle 3 Ministerposten betroffen. BSW-Landeschefin Katja Wolf und Fraktionschefin Sigrid Hupach erklärten, die Fraktion bestehe aber weiter. Wolf versicherte, man stehe zum Koalitionsvertrag mit CDU und SPD. Die letzten Tage hätten deutlich gemacht, dass es keinen gemeinsamen Weg mit der Bundespartei geben könne. Wolf hatte sich seit langem einen Machtkampf mit BSW-Gründerin Sarah Wagenknecht geliefert, die eine Regierungsbeteiligung in Thüringen ablehnt. Wagenknecht warf den Thüringer BSW-Abgeordneten Wählertäuschung vor. Sie hätten ihre Mandate benutzt, um der Bundespartei zu schaden. Thüringens Ministerpräsident Mario Vogt will die bisherige Regierungskoalition fortsetzen. Der CDU-Politiker sagte, man vertraue einander und stehe gemeinsam für eine Politik. Er blicke mit großem Respekt auf den Schritt, den die bisherige BSW-Landeschefin Wolf und weitere Abgeordnete gegangen seien. SPD-Landeschef Georg Mayer erklärte, man werde in den Gremien über die neue Lage diskutieren. Man habe einen Eid geschworen, immer das Beste für das Land erreichen zu wollen. Die überraschende Einigung auf ein Sparpaket hat die VW-Aktie beflügelt. An der Frankfurter Börse legte der Kurs um fast 10% zu. Die Papiere des VW-Großaktionärs Porsche stiegen um rund 6%. Auch die anderen Autowerte standen klar im Plus. Der VW-Aufsichtsrat hatte gestern dem Sparpaket einhellig zugestimmt. In den kommenden Jahren sollen weitere 50.000 Stellen gestrichen werden. Zudem stehen 4 deutsche Werke auf der Kippe, darunter Zwickau. In Sachsen-Anhalt sind 2 Pressefotografen zu Freiheitsstrafen verurteilt worden. Das Landgericht Dessau-Roßlau sah es als erwiesen an, dass die Männer im vergangenen Sommer im Raum Bitterfeld-Wolfen mehrere Brände gelegt hatten. So hätten sie exklusive Bilder von den Feuerwehreinsätzen anfertigen und verkaufen wollen. Ein Angeklagter soll für 1 Jahr und 11 Monate ins Gefängnis, der andere für 6 Jahre und 8 Monate. Zittau bewirbt sich um die Ausrichtung der Sächsischen Landesgartenschau 2032. Nach Angaben der Stadtverwaltung hat das der Stadtrat am Abend mit großer Mehrheit beschlossen. Zittau wolle die Bewerbung nutzen, um die Qualitäten der Stadt im Dreiländereck zu Polen und Tschechien neu zu entdecken und weiterzuentwickeln. Das waren die Nachrichten.
2: Zum Wetter in der MDR Schlagerwelt. In Sachsen-Anhalt zieht langsam Regen auf, am Abend in Thüringen und Sachsen dann starker Regen und Gewitter bei maximal 28 Grad. Dazu weht ein stürmischer Wind in Hochlagen, Orkanböen. Auch die Nacht ist sehr windig bei 10 Grad. Morgen dann Sonne und Wolken, maximal 23 Grad. In Sachsen-Anhalt noch einzelne Schauer und Gewitter. Am Sonntag sonnig und trocken, dazu wieder maximal 23 Grad.
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2: Ich wünsche Ihnen einen schönen Freitagnachmittag in unserer Geburtstagswoche 10 Jahre Schlagerwelt. Und auch ich habe Tickets für Sie, die Sie gewinnen können. Einfach dranbleiben.

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2: Dieses Lied ist für alle Mütter, die ihre Söhne auf den Namen Horst getauft haben.

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1: Mit Susanne Prager. In Sangerhausen wird heute Zirkus gemacht, und zwar von Schülerinnen und Schülern selbst, denn die CJD Christophorus-Schule feiert ihr 35-jähriges Bestehen. Gemeinsam mit Zirkusleuten geht es für die Kinder in die Manege. Dort zeigen sie ein eigenes Programm für einen exklusiven Festakt. Die Schule unterstützt Kinder, die beim Lernen und in ihrer Entwicklung besondere Unterstützung brauchen. Sie wurde 1991 eröffnet. Nach dem Tod einer 25-Jährigen in Zöllnitz bei Jena Anfang März hat die Staatsanwaltschaft Gera Anklage erhoben. Wie die Thüringer Allgemeine berichtet, beschuldigt die Staatsanwaltschaft einen 33-jährigen Mann aus Syrien des Totschlags. Er soll die 25-jährige Ukrainerin am 7. März infolge eines Streits bis zur Bewusstlosigkeit gewürgt haben. Dabei habe er ihren Tod billigend in Kauf genommen. Die Tat spielte sich in der Wohnung des Mannes in Zöllnitz ab. In Leipzig wird heute Abend wieder die Goldene Henne verliehen. Bei der Gala auf der Leipziger Messe werden die Publikumspreise in den Kategorien Film und Fernsehen, Entertainment, Musik und Sport vergeben. Nominiert sind unter anderem Harpe Kerkeling, Felix Lobrecht, Olaf Schubert und Kerstin Ott. Eine Goldene Henne für das Lebenswerk erhält Schauspieler Armin Müller-Stahl. Die Veranstaltung vor rund 4.500 Gästen wird von Esther Sedlacek und Florian Silbereisen moderiert.
2: Ein Blick aufs Wetter in der MDR Schlagerwelt. In Sachsen-Anhalt zieht langsam Regen auf, am Abend in Thüringen und Sachsen dann starker Regen und Gewitter bei maximal 28 Grad. Dazu weht ein stürmischer Wind in Hochlagen, Orkanböen. Auch die Nacht ist sehr windig bei 10 Grad. Morgen dann Sonne und Wolken, maximal 23 Grad. In Sachsen-Anhalt noch einzelne Schauer und Gewitter. Am Sonntag sonnig und trocken, dazu wieder maximal 23 Grad.
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2: Und gleich hören wir, wie sich das Wetter heute und am Wochenende entwickelt. Vorher noch Musik, unter anderem von Gabi Baginski, die von Urlaubserlebnissen erzählt. Manus Sariba.

0: Uli Martin träumt mit offenen Augen und Sie träumen vielleicht von einer Grillparty heute Abend oder einem ausgedehnten Spaziergang. Aber Diana Weise im MDR-Wetterstudio, wir sollten wohl besser drin bleiben.
1: Wir haben es nicht nur mit Regen am Abend zu tun, sondern auch mit Sturm und diese Schauer, die am Nachmittag schon so langsam sich in Sachsen-Anhalt ausbreiten, die werden am Abend auch immer kräftiger, dann von Norden her auch nach Thüringen und Sachsen ziehen. Und wenn dann eben auch noch Sturm dazukommt und auch Gewitter sind dann am Abend mit im Spiel, muss das jetzt nicht unbedingt gut ausgehen, wenn wir da draußen in Nähe von Bäumen unterwegs sind oder eben Sachen, die rumfliegen können. Am Nachmittag ist es noch in Thüringen und Sachsen recht freundlich, am Anfang auch in Sachsen-Anhalt und warm mit 23 bis 28 Grad.
0: Wie entwickelt sich das Wetter dann am Wochenende?
1: Wer morgen Abend draußen was vorhat, der hat es da besser, denn da sind nur wenige und eher schwache Schauer oder vielleicht mal ein Gewitter in Sachsen-Anhalt unterwegs, sonst ist es trocken. Wird langsam freundlicher, aber es ist auch ein bisschen frischer mit 19 bis 23 Grad. Auch am Sonntag gibt es ähnliche Temperaturen, aber dann mehr Sonnenschein.
0: Also für Ausflüge und Spaziergänge gleich mal den Sonntag ins Auge fassen. Dankeschön, Diana Weise, und auch dir schon mal ein schönes Wochenende.

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1: Um 14 Uhr mit Jean-Marc Heukemes. In Thüringen soll die Brombeer-Koalition auch nach dem Parteiaustritt von mehreren BSW-Abgeordneten fortgesetzt werden. Ministerpräsident Mario Vogt von der CDU sagte, man vertraue einander und arbeite stabil zusammen. SPD-Landeschef Georg Mayer erklärte, man habe einen Eid geschworen, immer das Beste für das Land erreichen zu wollen. Insgesamt hatten heute 10 BSW-Abgeordnete die Partei verlassen. Sie zogen damit die Konsequenzen aus dem Machtkampf mit Parteigründerin Sarah Wagenknecht. Aus Sicht der Thüringer Linken ist die Regierungskoalition zerbrochen. Fraktionschef Christian Schaft erklärte, mit dem angekündigten Austritt eines Großteils der BSW-Abgeordneten habe sich ein Partner verabschiedet. Der Koalitionsvertrag sei zwischen Parteien geschlossen worden und nicht zwischen Einzelpersonen. Man könne deshalb nicht einfach so zur Tagesordnung übergehen. Die Linke ist in Thüringen in der Opposition, hat der Koalition bisher aber immer wieder zu Mehrheiten verholfen. Nach den Anschlägen auf Umspannwerke in Nordrhein-Westfalen und Brandenburg fahndet die Polizei nach einem Tatverdächtigen. Ein Sprecher sagte in Köln, gesucht werde nach dem Verfasser eines Bekennerschreibens. Medienberichten zufolge handelt es sich um einen 49-jährigen Mann aus dem Ruhrgebiet. Er soll die Anschläge aus Protest gegen den Kohleabbau verübt haben. Mit selbstgebastelten Teilen aus Pyrotechnik soll er versucht haben, Kurzschlüsse und Stromausfälle zu verursachen. Bundesarbeitsministerin Bärbel Baas hat den VW-Konzern aufgefordert, die 4 auf der Kippe stehenden Standorte in Deutschland zu erhalten. Die SPD-Politikerin sagte in Berlin, sie sehe das Unternehmen für zukunftsweisende Investitionen und eine kluge Produktionsstrategie in der Pflicht. Die Werke in Zwickau, Emden, Hannover und Neckarsulm seien hochmodern. Die Beschäftigten hätten ein Recht darauf, dass es nicht zu betriebsbedingten Kündigungen komme. Der VW-Aufsichtsrat hatte zuvor einen Sparplan gebilligt, der einen weiteren Abbau von 50.000 Stellen vorsieht. Nach dem Tod einer 25-jährigen Ukrainerin im thüringischen Zöllnitz ist Anklage erhoben worden. Die Staatsanwaltschaft Gera wirft einen Mann aus Syrien vor, die junge Frau Anfang März nach einem Streit bis zur Bewusstlosigkeit gewürgt zu haben. Dabei habe er ihren Tod billigend in Kauf genommen. Sollte der Mann wegen Totschlags verurteilt werden, droht ihm eine Freiheitsstrafe zwischen 5 und 15 Jahren. Das waren die Nachrichten.
2: Und was macht das Wetter in der MDR Schlagerwelt? In Sachsen-Anhalt zieht Regen auf, am Abend in Thüringen und Sachsen dann starker Regen und Gewitter bei maximal 28 Grad. Dazu weht ein stürmischer Wind in Hochlagen, Orkanböen. Auch die Nacht ist sehr windig bei 10 Grad. Morgen dann Sonne und Wolken, maximal 23 Grad. In Sachsen-Anhalt noch einzelne Schauer und Gewitter. Am Sonntag sonnig und trocken, dazu wieder maximal 23 Grad.
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2: Und weiter geht's durch den Samstagnachmittag mit Christina Bach. Hier ist sie mit Die Erde hat mich wieder.

0: Hoffmann und Hoffmann waren das in der MDR Schlagerwelt. Alles, was ich brauche, bist du. Und jetzt geht's um Olaf, der Flipper. Er hat sich in seinem Leben schon viele Träume erfüllt. Er hat eine wunderbare Familie und auch beruflich ist der gebürtige Magdeburger seit fast 60 Jahren überaus erfolgreich. Im Gespräch mit der ARD Schlagerwelt, da hat uns Olaf, der Flipper, allerdings erzählt, dass er doch noch einen ganz großen Traum hat. Er möchte unbedingt an den Nordpol reisen und zwar gemeinsam mit seiner Familie. Er weiß auch schon wie, am besten nämlich mit einem Postschiff und dann mal schauen, was denn die Eisbären da oben so machen. Das würde ihm gefallen. Fix geplant sei allerdings noch nichts, aber Olaf der Flipper ist zuversichtlich, wenn sich ein geeigneter Zeitraum für alle Familienmitglieder gefunden habe, dann sagt er zu seiner Tochter Pia Marlo, Pia, such mal was raus. Ja, und dann sucht Pia was raus, denn sagt Papa Olaf lächelnd, auf das Organisationstalent seiner Tochter ist Verlass. Wir wünschen Olaf dem Flipper und seiner Familie, dass sie sich diesen Traum erfüllen und dann irgendwann wirklich gemeinsam eine fantastische Reise zu den Eisbären am Nordpol erleben werden.
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1: Mit Susanne Prager. Das Unternehmen Naturkost Erfurt, ein Großhändler für Bio-Lebensmittel, ist in finanziellen Schwierigkeiten. Wie das Unternehmen bestätigte, wurde gestern ein Antrag auf Insolvenz in Eigenverwaltung gestellt. Derzeit arbeiten 65 Mitarbeiter an den Standorten in Erfurt und Schkeuditz. Löhne und Gehälter der Mitarbeiter seien für 3 Monate abgesichert. Das Wasserwerk im Blankenburger Ortsteil Wienrode im Landkreis Harz soll ausgebaut werden. Vom Land gibt es dafür über 16 Millionen Euro. Mit dem Ausbau soll die Aufbereitungskapazität des nahe der Rappbodetalsperre gelegenen Wasserwerks erhöht werden. Das hat das Ministerium für Wissenschaft, Energie, Klimaschutz und Umwelt des Landes mitgeteilt. Bis 2030 soll das Werk 210.000 Kubikmeter Trinkwasser aufbereiten können. Das sind 180 Kubikmeter mehr als jetzt. Grund sind die steigende Wasserbedarfe durch neue Industrieansiedlungen und länger anhaltende Trockenperioden, so das Ministerium. Das Gerhard-Hauptmann-Theater Zittau-Görlitz wurde erneut als eines der besten Stadttheater Deutschlands ausgezeichnet. Kritiker haben in einer Umfrage des Fachmagazins Die Deutsche Bühne das Theater für die beste Gesamtleistung eines kleineren Hauses gewürdigt. Damit konnte das Haus das 2. Jahr in Folge in dieser Kategorie überzeugen. Ein anspruchsvolles Programm treffe auf ein hohes künstlerisches Niveau, hieß es zur Begründung. Nach Angaben des Theaters wurden die Vorstellungen der Standorte in Görlitz und Zittau in der vergangenen Spielzeit von mehr als 170.000 Zuschauern besucht.
2: Zum Wetter in der MDR Schlagerwelt. In Sachsen-Anhalt zieht Regen auf, am Abend in Thüringen und Sachsen dann starker Regen und Gewitter bei maximal 28 Grad. Dazu weht ein stürmischer Wind in Hochlagen Orkanböen. Auch die Nacht ist sehr windig bei 10 Grad. Morgen dann Sonne und Wolken, maximal 23 Grad. In Sachsen-Anhalt noch einzelne Schauer und Gewitter. Am Sonntag sonnig und trocken, dazu wieder maximal 23 Grad.
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2: Jetzt habe ich Ronny Grabmann für Sie mit Flammen der Liebe. Und in dieser halben Stunde können Sie auch wieder Tickets gewinnen. Gleich mehr dazu.

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0: Leb laut, Bernhard Brink war das und ich hoffe, Sie haben Lust mitzufeiern. 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
1: Um 15 Uhr mit Jean-Marc Heukemes. In Thüringen soll die Brombeer-Koalition auch nach dem Parteiaustritt von mehreren BSW-Abgeordneten fortgesetzt werden. Das haben die Spitzenvertreter vor Journalisten bekräftigt. Ministerpräsident Mario Vogt von der CDU sagte, man vertraue einander und arbeite stabil zusammen. Insgesamt hatten heute 10 BSW-Abgeordnete die Partei verlassen. Sie zogen damit die Konsequenzen aus dem Machtkampf mit Parteigründerin Sarah Wagenknecht. Die AfD im Thüringer Landtag will eine Auflösung des Parlaments beantragen. Fraktionschef Björn Höcke sagte zu den Parteiaustritten beim BSW, das Verhalten habe mit politischem Anstand und Respekt vor dem Wähler wenig zu tun. Wenn das BSW in seiner ursprünglichen Form nicht mehr existiere und neue Formationen entstünden, die kein Thüringer gewählt habe, gäbe es nur eine saubere Lösung. Das seien Neuwahlen. Auch Linke und Grüne erklärten, die Regierungskoalition könne nicht einfach zur Tagesordnung übergehen. Nach den Anschlägen auf Umspannwerke in Nordrhein-Westfalen und Brandenburg fahndet die Polizei nach einem Verdächtigen. Medienberichten zufolge handelt es sich um einen 49-jährigen Mann aus dem Ruhrgebiet. Laut ARD-Hauptstadtstudio hat sich der Mann in zwei handschriftlich verfassten Schreiben zu den Taten bekannt. Darin soll er angegeben haben, die Anschläge allein vorbereitet und ausgeführt zu haben. Zum Motiv heißt es, der Mann habe die Stromerzeugung aus fossilen Brennstoffen als Verbrechen bezeichnet. Bundesarbeitsministerin Bärbel Baas hat den VW-Konzern aufgefordert, die 4 auf der Kippe stehenden Standorte in Deutschland zu erhalten. Die SPD-Politikerin sagte in Berlin, sie sehe das Unternehmen für eine kluge Produktionsstrategie in der Pflicht. Die Werke in Zwickau, Emden, Hannover und Neckarsulm seien hochmodern. Die Beschäftigten hätten ein Recht darauf, dass es nicht zu betriebsbedingten Kündigungen komme. Der VW-Aufsichtsrat hatte zuvor einen Sparplan gebilligt, der einen weiteren Abbau von 50.000 Stellen vorsieht. Nach der Sturzflut in der Himalaya-Region haben die Vereinten Nationen einen Hilfsappell an die internationale Gemeinschaft gerichtet. Um die rund 84.000 Katastrophenopfer zu versorgen, seien fast 50 Millionen Dollar nötig. Das Geld werde vor allem für Nahrungsmittel, Trinkwasser, Medikamente und Notunterkünfte benötigt. Den Behörden zufolge wurden bis heute über 1.300 Tote geborgen. Mehr als 5.600 Menschen werden noch vermisst. Das waren die Nachrichten.
2: Ein Blick aufs Wetter in der MDR Schlagerwelt. In Sachsen-Anhalt zieht Regen auf, am Abend in Thüringen und Sachsen dann starker Regen und Gewitter bei maximal 28 Grad. Dazu weht ein stürmischer Wind in Hochlagen, Orkanböen. Auch die Nacht ist sehr windig bei 10 Grad. Morgen dann Sonne und Wolken, maximal 23 Grad. In Sachsen-Anhalt noch einzelne Schauer und Gewitter. Am Sonntag sonnig und trocken, dazu wieder maximal 23 Grad.
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2: Und jetzt habe ich Franz Bauer für Sie mit Buenos Dias, weiße Taube.

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1: Willi Klein, der Fernsehmann. Und da sind wir doch schon gleich beim richtigen Thema. Genau, beim Fernsehen. 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
1: Mit Susanne Prager. Im sogenannten Blaulichtprozess hat das Landgericht Dessau-Roßlau zwei Männer zu Gefängnisstrafen verurteilt. Wie das Gericht mitteilte, muss ein 23-Jähriger für knapp 7 Jahre hinter Gitter, ein 33-Jähriger hat fast 2 Jahre auf Bewährung bekommen. Das Gericht sah es als erwiesen an, dass die beiden Männer rund um Bitterfeld-Wolfen leerstehende Gebäude, Waldstücke und landwirtschaftliche Grundstücke angezündet hatten. Das Motiv der Männer war laut Gericht, Bilder von den Bränden zu machen und sie als Pressefotografen zu verkaufen. Das Urteil ist noch nicht rechtskräftig. In Thüringen haben 10 weitere Mitglieder der BSW-Landtagsfraktion ihren Austritt aus der Partei erklärt. Darunter sind auch Vizeministerpräsidentin Wolf, Infrastrukturminister Schütz und Umweltminister Kummer. Die Politiker erklärten zur Begründung, die Menschen in Thüringen hätten das BSW nicht gewählt für, so wörtlich, Flirts mit Rechtsradikalen und endlose Selbstbeschäftigung gewählt. Die 10 Abgeordneten wollen die Thüringer Landesregierung weiter mittragen. Der parteiinterne Streit um die Unterstützung von CDU-Regierungschef Vogt war der Auslöser für die Krise. Die Weimarer Mal- und Zeichenschule feiert ihren 250. Geburtstag. Wie Bildungsreferent Christoph Mauni sagte, betreuen aktuell 70 Künstlerinnen und Künstler Interessierte jeden Alters. Die Institution sei ein Erfolgsrezept. In der Ausstellung Oder kann das weg? Im Stadtmuseum werden ab heute Werke verschiedenster Künstler der letzten Jahrzehnte präsentiert.
2: Und was macht das Wetter in der MDR Schlagerwelt? In Sachsen-Anhalt zieht Regen auf, am Abend in Thüringen und Sachsen dann starker Regen und Gewitter bei maximal 28 Grad. Dazu weht ein stürmischer Wind, in Hochlagen Orkanböen. Auch die Nacht ist sehr windig bei 10 Grad. Morgen dann Sonne und Wolken, maximal 23 Grad. In Sachsen-Anhalt noch einzelne Schauer und Gewitter. Am Sonntag sonnig und trocken, dazu wieder maximal 23 Grad.
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2: Und weiter geht's mit einer Erinnerung an Andrea Jürgens, weit, weit von hier.

Nach Gilbert zu Wolfgang Petri und seinem aktuellen Hit Morgengold. Er ist damit am vergangenen Freitag als Neueinsteiger von 0 auf Platz 5 gesprungen und wir sind gespannt, ob es noch weiter hinaufgeht. Außerdem kann es ganz schön eng werden für die aktuellen Top 15, denn die Neuvorstellungen sind diesmal wieder richtig stark. Ramon Rosselli mit Alles, was du suchst, Vanessa Mai, Ich fall in love, Wind, Tanzen, Träumen, Andrea Berg, Das kann uns keiner nehmen und Daniel Johnson, Ich träum dich. Wer ist dabei? Wer fällt raus? Hören Sie rein heute Abend ab 18 Uhr in die neue Ausgabe unserer ARD Schlagerhitparade in der MDR Schlagerwelt. Und da ist jetzt auch die aktuelle Nummer 5, Morgengold von Wolfgang Petri. Gestern war

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0: Konsequenzen aus einem Machtkampf mit Parteigründerin Sarah Wagenknecht. Das BSW will dennoch in der Koalition mit CDU und SPD bleiben. Sie verfügt aber im Landtag über keine Mehrheit. In der ukrainischen Hauptstadt Kiew ist der Sitz des Inlandsgeheimdienstes SBU von einer russischen Drohne getroffen worden. Bilder zeigen, wie dichter schwarzer Rauch über dem Gebäude aufsteigt. Der ukrainische Präsident Volodymyr Zelensky bestätigte den Angriff. Er schrieb auf Telegram, die Attacke habe direkt auf das Büro des Geheimdienstchefs gezielt. Nach Angaben von Kiews Bürgermeister Vitali Klitschko wurden 5 Menschen verletzt. Nach den Anschlägen auf Umspannwerke in Nordrhein-Westfalen und Brandenburg fahndet die Polizei nach einem Verdächtigen. Medienberichten zufolge handelt es sich um einen 49-jährigen Mann aus dem Ruhrgebiet. Laut ARD Hauptstadtstudio hat sich der Mann in 2 Schreiben zu den Taten bekannt. Darin soll er angegeben haben, die Anschläge allein vorbereitet und ausgeführt zu haben. Die Oberbürgermeisterwahl in Aue-Bad Schlema ist gültig. Das hat das Landratsamt des Erzgebirgskreises bestätigt. Damit ist Markus Hoffmann offiziell zum neuen Oberbürgermeister gewählt. Der CDU-Politiker hatte sich im 2. Wahlgang im Juni knapp gegen Stefan Hartung von den rechtsextremen Freien Sachsen durchgesetzt. Antreten kann Hoffmann das Amt trotzdem noch nicht. Kontrahent Hartung hat noch bis zum nächsten Freitag Zeit, gegen den Wahlprüfungsbescheid des Kreises zu klagen. Schloss Friedenstein in Gotha kann weiter saniert werden. Der Bund und das Land Thüringen haben 110 Millionen Euro dafür bereitgestellt. Der symbolische Förderscheck wurde heute überreicht. Schloss Friedenstein wird bereits seit mehreren Jahren im laufenden Betrieb grundlegend erneuert. Zum ersten Mal seit dem 17. Jahrhundert. Das waren die Nachrichten.
1: Das Wetter in der MDR Schlagerwelt. Am Abend fällt verbreitet Regen und zum Teil gibt's kräftige Gewitter. Es ist stürmisch bei 18 bis 27 Grad. In der Nacht dann abziehender gewittriger Regen. Von Nordwesten her lockert es auf. Die Tiefstwerte bis 10 Grad. Morgen ist es locker bewölkt. Auch die Sonne zeigt sich mal. Es gibt aber auch einzelne Schauer und Gewitter bei maximal 23 Grad. Am Sonntag dann sonnig und trocken bis 23 Grad.
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1: Und weiter geht's in unserer Geburtstagswoche durch diesen Freitagnachmittag. Und da sollten Sie nicht träumen, sondern mitspielen. Gleich mehr dazu.

0: Regina Toss war das und bei uns ist der Schlager zu Hause und zwar schon seit vielen Jahren.
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1: Mit Susanne Prager. Für die Magdeburger wird das Wahlwochenende zu einer etwas anderen Geduldsprobe. Laut Polizei sind zahlreiche Demos in der Innenstadt angemeldet. Allein heute sind im Stadtgebiet 4 Demos angekündigt. Für Sonnabend und Sonntag heißt es von der Polizei, dass sich die Versammlungen bis in den Abend ziehen können. Deshalb könnten auch kurzfristig Straßen gesperrt werden. 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Stadtfest in Arnstadt werden am Wochenende rund 45.000 Besucher erwartet. Beim größten Volksfest im Ilm-Kreis sind in der gesamten historischen Innenstadt Veranstaltungen geplant, wie die Stadt mitteilte. Auf 6 Bühnen und an zahlreichen weiteren Orten gibt es 3 Tage lang Musik, Unterhaltung und Angebote. Eine 67-jährige Frau aus Moritzburg hat durch einen Betrug etwa 9.000 Euro verloren. Laut Polizei hatte sie über die sozialen Netzwerke einen Mann kennengelernt, der nach einiger Zeit um Geld für eine Reise bat. Die Frau überwies und später wurde sie von einem angeblichen Freund des Mannes kontaktiert. Der erklärte, dass der Mann im Gefängnis sitze. Die Frau überwies Geld für Anwaltskosten. Als sie eine Kaution bezahlen sollte, wurde sie misstrauisch und entdeckte, dass es sich um einen Betrug handelt.
2: Was macht das Wetter in der MDR Schlagerwelt? Am Abend fällt verbreitet Regen und zum Teil gibt's kräftige Gewitter. Es ist stürmisch bei 18 bis 27 Grad. In der Nacht dann abziehender gewittriger Regen. Von Nordwesten her lockert es auf. Die Tiefstwerte bis 10 Grad. Morgen ist es locker bewölkt. Auch die Sonne zeigt sich mal. Es gibt aber auch einzelne Schauer und Gewitter bei maximal 23 Grad. Am Sonntag dann sonnig und trocken bis 23 Grad.
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2: Jetzt habe ich Juliane Werding für Sie mit einem ihrer großen Hits aus dem Jahr 1984. Nacht voll Schatten.

0: Howard Carpendale auf der langen Reise durch die Nacht und er fiebert dieser Nacht, diesem Abend entgegen. Florian Silbereisen. Zum fünften Mal präsentierte bereits die große Gala des beliebten Publikumspreises die Goldene Henne. Diesmal zusammen mit Esther Sedlacek. Und auch die Reihe der Stars, die heute Abend die Gala zum Glitzern bringen, ist lang. Und auf viele freut sich Florian Silbereisen ganz besonders. Das hat er in der MDR-Sendung Riverboat verraten.
1: Es sind ja so viele tolle Stars aus Sport, aus Film, Fernsehen, Entertainment. Bei Musik weiß ich gar nicht, wo ich anfangen soll. Von Peter Maffay, Johannes Oerding, Kerstin Ott, Unheilig, H.P. Kerkeling, alles ist da. Take That wird bei uns sein in Leipzig live. Und eine der erfolgreichsten Künstlerinnen Europas, Helene Fischer, wird auch zu.
0: Ja. Kein Wunder, dass Florian Silbereisen auch diesmal jede Menge Lampenfieber hat. Aber da hat er auch so seine Tricks, wie er sich in den letzten Minuten vor der Show vorbereitet.
1: Dann habe ich mir so Ohrstöpsel, die stopfe ich mir dann so ein bisschen rein und dann versuche ich nochmal den Ablauf für mich durchzugehen. Und im Normalfall eigentlich, ja, 99,9% schlafe ich richtig weg. Bin dann total weg, dann kriege ich einen Anruf von zu Hause, da weiß ich dann immer kurz vor Live-Show, aha, jetzt geht's los. Dann stehe ich auf,
2: wer ist dran? Quatsch
1: kurz, das ist dann zu Hause, die Mama ruft dann an.
2: Oh.
1: Dann
2: quatsch
1: mir kurz immer. Ja. Und das ist so der Weckruf für mich, jetzt geht's dann los. Und dann gehe ich in mich, dann mache ich ein paar Liegestütze zum Wachwerden, brauche irgendeinen Kaffee oder einen Energy Drink.
2: Ja.
1: Und dann kommt wirklich meine rote Glücksunterhose. Und das ist ein bisschen, ich bin da abergläubisch, aber es hört sich so blöd an. Wahrscheinlich wie der Popeye, der braucht seinen Spinat und ich ziehe das Ding an und dann weiß ich, jetzt muss ich da durch.
2: Das geht sonst nicht.
1: Ja.
0: Also dann, toi toi toi für heute Abend und uns allen eine wunderbare Goldene Henne Gala ab 20.15 Uhr im Ersten.
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1: Um 17 Uhr mit Kerstin Hoffmann. Die Opposition im Thüringer Landtag stellt die Regierungsfähigkeit der Brombeer-Koalition in Frage. Die Linke fordert von CDU-Ministerpräsident Mario Vogt eine Erklärung, wie künftig eine Mehrheit abgesichert werden solle. Die AfD kündigte an, einen Antrag auf Auflösung des Landtags zu stellen. In Erfurt hatten heute 10 BSW-Abgeordnete ihren Parteiaustritt erklärt, darunter alle drei Minister. Sie zogen damit die

0: hörbare Antwort vorzubereiten. Nach Angaben von Kiews Bürgermeister Vitali Klitschko wurden bei dem Angriff 5 Menschen verletzt. Nach den Anschlägen auf Umspannwerke in Nordrhein-Westfalen und Brandenburg deutet zurzeit alles darauf hin, dass ein Mann aus dem Ruhrgebiet für die Taten verantwortlich ist. Laut ARD-Hauptstadtstudio liegen 2 Bekennerschreiben vor. Die Polizei hält sie demnach für authentisch und fahndet europaweit nach dem Mann. Wie der Tagesspiegel berichtet, wurde das Wohnhaus des 48-Jährigen in Gevelsberg bei Hagen gestürmt. Er soll dort aber nicht angetroffen worden sein. Nach der Sturzflut in der Himalaya-Region haben die Vereinten Nationen einen Hilfsappell an die internationale Gemeinschaft gerichtet. Um die rund 84.000 Katastrophenopfer zu versorgen, seien fast 50 Millionen Dollar nötig. Das Geld werde vor allem für Nahrungsmittel, Trinkwasser, Medikamente und Notunterkünfte benötigt. Den Behörden zufolge wurden bis heute über 1.300 Tote geborgen. Mehr als 5.600 Menschen werden noch vermisst. Schloss Friedenstein in Gotha kann weiter saniert werden. Der Bund und das Land Thüringen haben 110 Millionen Euro dafür bereitgestellt. Der symbolische Förderscheck wurde heute überreicht. Schloss Friedenstein wird bereits seit mehreren Jahren im laufenden Betrieb grundlegend erneuert, zum ersten Mal seit dem 17. Jahrhundert. Das waren die Nachrichten.
1: Und wir schauen aufs Wetter in der MDR-Schlagerwelt. Am Abend fällt verbreitet Regen und zum Teil gibt's kräftige Gewitter. Es ist stürmisch bei 18 bis 27 Grad. In der Nacht dann abziehender gewittriger Regen. Von Nordwesten her lockert es auf. Die Tiefstwerte bis 10 Grad. Morgen ist es locker bewölkt. Auch die Sonne zeigt sich mal. Es gibt aber auch einzelne Schauer und Gewitter bei maximal 23 Grad. Am Sonntag dann sonnig und trocken bis 23 Grad.
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1: Und rein geht's in die 17-Uhr-Stunde mit Helene Fischer, die heute Abend ja auch im Ersten bei der Goldene Henne Gala dabei sein wird.

0: Eva Maria Pickert war das in der MDR Schlagerwelt am Freitagabend. Und wir schauen nach Thüringen. Da endet heute der Streit zwischen der Bundes-BSW und der Thüringer BSW mit einem Paukenschlag. 10 Mitglieder der BSW-Landtagsfraktion gaben ihren Austritt aus der Partei bekannt. Aus Erfurt berichtet Wolfgang Henschel.
1: Zu den Fraktionsmitgliedern, die aus dem BSW austreten, gehören auch die Finanzministerin und bisherige Landeschefin Katja Wolf, Infrastrukturminister Steffen Schütz und Umweltminister Thilo Kummer. Aus ihrer Sicht ist der Bruch mit der Partei angesichts der monatelangen Querelen der letzte Ausweg. Katja Wolf.
2: Wir waren und wir sind eigentlich noch vom Gründungskonsens des BSWs überzeugt. Aber wir müssen heute hier stehend feststellen, dass sich die Partei, dass sich die Bundespartei genau von diesem Gründungskonsens entfernt hat. Die letzten Tage haben deutlich gemacht, und das haben wir schmerzlich zur Kenntnis genommen, dass es keinen gemeinsamen Weg mehr geben kann.
1: Thüringen sei im Wahlkampf in Sachsen-Anhalt durch den BSW-Bundesvorstand immer mehr zum Spielball gemacht worden, sagte Wolf. Die Menschen hätten das BSW auch nicht für Flirts mit der AfD und Björn Höcke gewählt. Die Fraktion bekennt sich klar zur weiteren Zusammenarbeit in der Koalition.
2: Wir brauchen in Thüringen Stabilität. Wir sind in einer Verantwortung, wir sind in einer politischen Verantwortung und wir sind geeint in dem Gedanken, Thüringen jeden Tag ein bisschen besser zu machen.
1: Laut Fraktionschefin Sigrid Hupach besteht die Landtagsfraktion vorerst unter dem bisherigen Namen fort, bis das weitere Vorgehen feststeht. Das soll in der kommenden Woche geklärt werden. Thüringens Ministerpräsident Mario Vogt begrüßte den Schritt der 10 BSW-Abgeordneten. Für Thüringen sei das ein Tag der Klarheit, sagte der CDU-Politiker.
3: Wir stehen gemeinsam verlässlich für eine Politik. Die Menschen im Land müssen sich keine Sorgen machen. Wir kümmern uns um die Themen, die ihr Leben betreffen.
1: Ähnlich äußerte sich SPD-Innenminister Georg Mayer.
4: Mir war schon lange klar, dass dieser Tag kommen wird. Es ist teilweise unerträglich geworden, wie von außen versucht wurde, diese Koalition von der Arbeit abzuhalten.
1: Erst vor wenigen Tagen hatten 3 Abgeordnete die BSW-Fraktion verlassen, auch mit der Begründung, die ständigen Querelen mit der Bundespartei nicht mehr zu ertragen. Die Fraktion war damit von 15 auf 12 Mitglieder geschrumpft.

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1: Mit Susanne Prager. Um exklusive Fotos und Videos von Einsätzen der Feuerwehr zu bekommen, haben zwei freie Fotografen aus Sachsen-Anhalt mehrfach Brände gelegt. Vor dem Landgericht Dessau wurden die Männer im Alter von 23 und 33 Jahren deshalb heute verurteilt. Sie bekamen Freiheitsstrafen von 1 Jahr und 11 Monaten sowie 6 Jahren und 8 Monaten. Nach Überzeugung des Gerichts zündeten sie 2025 mehrfach leerstehende Gebäude, Waldstücke und Felder im Raum Bitterfeld-Wolfen an. Die Angeklagten nahmen laut Gericht auch in Kauf, dass Einsatzkräfte bei den Löscharbeiten verletzt würden. Die sächsischen Grünen fordern von der Bundesregierung, endlich Rechtsverordnungen für den Schutz kritischer Infrastruktur vorzulegen. Der Innenexperte der Landtagsfraktion Lippmann erklärte im MDR, dass seit März dafür geltende Dachgesetz allein reiche nicht mehr aus. Vielmehr müssten die daraus folgenden Maßnahmen beschleunigt werden. So gäbe es beim rechtzeitigen Entdecken von Drohnenangriffen einen immensen Verbesserungsbedarf. Lippmann monierte, bisher bekomme man gar nicht mit, wenn Drohnen durch den Luftraum von Sachsen und Deutschland flögen. Die Weimarer Mal- und Zeichenschule feiert ihren 250. Geburtstag. Wie Bildungsreferent Christoph Mauni sagte, betreuen aktuell 70 Künstlerinnen und Künstlerinteressierte jeden Alters. Die Institution sei ein Erfolgsrezept. In der Ausstellung Oder kann das weg? Im Stadtmuseum werden ab heute Werke verschiedenster Künstler der letzten Jahrzehnte präsentiert.
2: Das Wetter in der MDR Schlagerwelt. Am Abend fällt verbreitet Regen und zum Teil gibt's kräftige Gewitter. Es ist stürmisch bei 18 bis 27 Grad. In der Nacht dann abziehender gewittriger Regen. Von Nordwesten her lockert es auf. Die Tiefstwerte bis 10 Grad. Morgen ist es locker bewölkt. Auch die Sonne zeigt sich mal. Es gibt aber auch einzelne Schauer und Gewitter bei maximal 23 Grad. Am Sonntag dann sonnig und trocken bis 23 Grad.
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2: Ich freue mich, dass Sie dabei sind. Mit dabei ist jetzt auch Musik von Bernd Glüwer.

0: Mit der MDR Schlagerwelt in den Freitagabend hinein und da geht's jetzt nach Sachsen-Anhalt. Da kamen ja gestern schwere Vorwürfe aus Dessau-Roßlau. Es ging um den Verdacht eines möglichen Betrugs bei der Briefwahl in einem Pflegeheim. Der polizeiliche Staatsschutz hatte die Ermittlungen aufgenommen und jetzt gibt's erste Ergebnisse. Dorin Jonas, unsere Sachsen-Anhalt-Korrespondentin, worum ging's denn da genau?
1: In einer Seniorenresidenz sollen für eine schwer demente 95-jährige Dame Briefwahlunterlagen angefordert und manipuliert worden sein. Das jedenfalls war der Vorwurf ihres Neffens. Eine entsprechende Anzeige war bei der Staatsanwaltschaft eingegangen in dieser Woche. Wie aus einer heute veröffentlichten gemeinsamen Erklärung von Staatsanwaltschaft und Polizeiinspektion Dessau-Roßlau hervorgeht, soll auch der Wahlbriefumschlag der Bewohnerin geöffnet und der Stimmzettelumschlag entnommen worden sein. Ein weiterer Vorwurf: Briefwahlunterlagen in der Einrichtung seien vernichtet worden.
0: Und was haben die Ermittler nun herausgefunden?
1: Na, die haben den Vorfall sehr ernst genommen und nun festgestellt, es konnten, so heißt es eben von Polizei und Staatsanwaltschaft gemeinsam, jedenfalls keinerlei Anhaltspunkte für eine Manipulation festgestellt werden. Und auch der gesundheitliche Zustand der Dame habe sich nicht wie in der Strafanzeige beschrieben dargestellt. Dort hieß es ja, sie sei an schwerer Demenz erkrankt. Die Beamten vor Ort haben aber, so habe ich es gehört, eine für ihr Alter rüstige Seniorin vorgefunden, die durchaus selbst wählen konnte und das auch getan hat. Und weil der Verdacht einer größeren Manipulation im Raum stand, habe auch das ausgeräumt werden können bei allen anderen 18 Bewohnern des Heimes, die ihre Stimme eben per Briefwahl abgegeben hatten, gab es laut Erklärung keine entsprechenden Verdachtsmomente. Auch der Vorwurf, es seien Dokumente vernichtet worden, habe sich nicht erhärten lassen.
0: Also alles erfunden?
1: Soweit würde ich nicht gehen. Dennoch, keiner der Vorwürfe lässt sich am Ende erhärten. Wie sie zustande gekommen sind, wer weiß, möglicherweise hat das Ganze ja auch noch ein juristisches Nachspiel. Grundsätzlich aber, wir erleben bei dieser Wahl den Versuch einer Delegitimierung der Briefwahl. Da ist viel Geraune dabei in diesen Tagen. Und Sachsen-Anhalts Wahlleiterin Christa Diekmann, die betont immer wieder, die Briefwahl, die ist sicher. Und dieser Fall zeigt es ja auch. Sobald nur ein Hauch einer Ungereimtheit im Raum steht, wird dem nachgegangen. Und das ist in Dessau-Roßlau eben genauso passiert.
0: Dankeschön für diese Informationen, MDR-Reporterin Doreen Jonas.

0: André Stade, du gehst unter die Haut. Und ich darf jetzt unsere Gewinner bekannt gegeben für unser Gewinnspiel zum 10. Geburtstag der MDR Schlagerwelt. Je 2 Tickets für die Show Musik für euch, Uta Bresan live am Dienstag, 10. November, 16 Uhr in der Messehalle Löbau gehen an Gerd Hase in Olbersdorf und an Carmen Stübner in Zittau. Herzlichen Glückwunsch und viel Spaß bei Uta Bresan. Und morgen, da verlosen wir wieder Tickets für die Show Musik für euch, Uta Bresan live. Dann für den Samstag, 10. Oktober, 16 Uhr im Schützenhaus Pößneck. Und auf diesen Termin freut sich Uta Bresan auch schon sehr, denn
1: wir haben wirklich eine ganz hochkarätige Besetzung. Wir haben die Schlagerpiloten dabei, die wirklich immer wieder zu neuen musikalischen Höhenflügen ansetzen. Mitch Keller ist dabei. Ich liebe einfach seine Stimme und der bringt wirklich auch den Saal zum Kochen. Dann Sunrise aus Südtirol. Die haben ja eine riesengroße Fangemeinde. Aber hier im MDR-Gebiet waren sie noch gar nicht so viel unterwegs, aber haben natürlich auch hier viele Fans. Und die kommen jetzt bei Musik für euch in den Genuss, sie wirklich leibhaftig zu sehen. Und Heiko Harich ist dabei. Viele erinnern sich vielleicht noch an Musik für Sie, Günthi und Heiko. Ne? Da waren Sie ja für den Humor zuständig. Und deshalb freue ich mich ganz besonders, dass Heiko mit dabei ist und natürlich auch viel Humor in die Show bringen wird. Und Patrick Lindner, der nur ab und zu mal dabei ist, dann, wenn Sunrise mal nicht kann, also der würde es einen kleinen Wechsel geben.
0: Also dann morgen gerne wieder mitspielen. Jetzt haben wir gleich die ARD-Schlager-Hitparade für Sie und damit wünsche ich Ihnen einen wunderschönen Freitagabend hier in der MDR Schlagerwelt.

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1: Um 18 Uhr mit Anne-Madeleine Gallert. Zuletzt hat es Umspannwerke getroffen. Die Angriffe auf die kritische Infrastruktur in Deutschland häufen sich. Bayern will Unternehmen deshalb eine eigene Drohnenabwehr ermöglichen, wie Ministerpräsident Söder dem BR sagte.
2: Drohnen sollen laut Söder beispielsweise von der Werkssicherheitswacht abgewehrt werden dürfen. Neben Werksfeuerwehren soll es künftig diese Sicherheitswachten geben. Dazu will die Staatsregierung ein Gesetz im Landtag einbringen. Außerdem geplant Lockerungen beim Datenschutz. Das bedeutet, Werksgrenzen dürften einfacher mit Kameras überwacht werden, entsprechende Videos länger gespeichert werden. Eva Eichmann, München.
1: Nach dem Brandanschlag auf eine Münchner Baustelle, der möglicherweise Rüstungsfirmen galt, hat das Amtsgericht Haftbefehle gegen zwei Tatverdächtige erlassen. Die beiden Bulgaren waren in der Nacht auf Donnerstag in der Nähe des Tatorts verhaftet worden. Paukenschlag kurz vor der wichtigen Landtagswahl in Sachsen-Anhalt.

0: Jahrzehnten einen AfD-Ministerpräsidenten in Sachsen-Anhalt ermöglichen würde. Aus Berlin Mario Kubina.
1: Personalakten, Gehaltsabrechnungen und auch Bußgeldbescheide. Hochsensible Daten aus Berlin sind jetzt im Darknet zu finden. Hacker waren in die Server der Berliner Verwaltung eingedrungen und hatten damit Zugang zu einem großen Datenpaket. Sie hatten umgerechnet 2 Millionen Euro verlangt, damit diese Informationen nicht veröffentlicht werden. Berlins regierender Bürgermeister Wegner weigerte sich aber, das Lösegeld zu zahlen. Am Nachmittag war die Frist der Erpresser abgelaufen. VW muss sparen. Der Aufsichtsrat hat den sogenannten Zukunftsplan 2030 beschlossen, durch den weltweit 50.000 Stellen entfallen sollen, die Hälfte davon in Deutschland. Das hat auch Folgen für die Tochtergesellschaft Audi. Caroline Kipper berichtet.
2: Ingolstadt als größter Produktionsstandort und Hauptsitz ist davon nicht betroffen. Dort gilt zwar für rund 40.000 Menschen eine Beschäftigungsgarantie bis 2033, trotzdem erhöhen sinkende Absatzzahlen und schon beschlossene Stellenkürzungen den Druck. Bis Ende Juli 2027 will VW ein Konzept für die europäischen Werke vorlegen. Darin sollen auch die Veränderungen für Audi und Ingolstadt konkret werden.
1: Serien und Filme streamen wird teurer. Mit Netflix erhöht der größte Anbieter die Preise für die deutschen Kunden. In allen Abo-Modellen zahlen die Nutzer künftig 2 Euro mehr im Monat. Das Standard-Abo mit Werbung kostet dann knapp 7 Euro, ohne Werbung sind es 16 Euro. Die letzte Preiserhöhung liegt 2 Jahre zurück. Das Wetter in Bayern. Bis in den Abend klar, nur im Norden viele Wolken, aber trocken, dabei windig. In der Nacht kommt von Norden bis zur Mitte Bayerns gewittriger Regen auf. Tiefstwerte 17 bis 13 Grad. Morgen zieht der Regen bis zu den Alpen, dahinter setzt sich die Sonne wieder durch. Am Wochenende 20 bis 26 Grad. Es ist gleich 18.04 Uhr.
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4: Servus und hallo zu Deutschlands großer Schlager-Hitparade im Radio. Heute mit unserem Gast Giovanni Zarella kommt. Und mit der zweimaligen Nummer 1 von Graziano und Sunrise.
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4: Wir steigen ein in die Top 15. Bianca von 9 auf 14 mit Seche Pa. Und vorher Platz 15. Auch für sie geht es um 3 Plätze nach unten. Für die Amigos in der ARD-Schlager-Hitparade Platz 15 für Cleopatra.

Hier ist die ARD-Schlager-Hitparade mit den großen 15 der Woche. Dankeschön an alle, die mit abgestimmt haben auf ardschlagerhitparade.de. Sie können dort einmal abstimmen, aber bis zu 3 Stimmen vergeben. Das Ganze bis Mittwochmittag 12 Uhr auf ardschlagerhitparade.de. Jetzt Platz 12 und 13, zweimal Österreich, Sigrid und Marina. Wenn ich deinen Herzschlag höre, die Schwestern verabschieden sich nach 7 Wochen. Und Alessa ist auch schon seit 6 Wochen dabei mit Zwischen deinen Zeilen. Seit 3 Wochen schon euer Platz 13. Hier ist Alessa. Du schreibst

Und gleich in der ARD-Schlager-Hitparade rein in die Top 10 dieser Woche. Platz 10 geht an Philip Cole, ein neues Blau und vorher der erste Neueinsteiger. Drei unserer Neuvorstellungen der letzten Woche sind drin und konnten sich platzieren. Die erste auf Platz 11, Vanessa Mai, Ich fall in love. Neu dabei in der ARD-Schlager-Hitparade von 0 auf 11, Vanessa Mai. Oh.

Philip Cole, die ARD-Schlager-Hitparade und ein Neueinsteiger von unseren drei neuen hat es heute unter die ersten drei geschafft. Das wird spannend. Vielleicht gibt's ja sogar eine 0 auf 1? Fragezeichen. Die Auflösung kommt in einer halben Stunde. Denn wir sind ja jetzt erst bei den Plätzen 8 und 9. Die Schlagerpiloten bleiben auf der 8 mit Schuld war nur der Limoncello. Und Platz 9 heute für Wolfgang Petri. Morgen Gold.

Ein schönes Wochenende mit der ARD-Schlager-Hitparade und der Spaß geht weiter mit viel Spannung. Welcher Schlager ist diese Woche eure Nummer 1? Platz 6 geht an unseren zweiten Neueinsteiger, an Ramon Rosselli. Er hat viele Stimmen bekommen für sein neues Lied Alles, was du suchst. Und ein Kuss ohne Liebe, das geht ja normalerweise gar nicht bei Pia Sophie, aber schon. Platz 7 für Pia Sophie, ein Kuss ohne Liebe.

ganz entspannt von 0 auf 6. Ramon Rosselli in der ARD Schlager Hitparade. Seine Fans haben ganz schön Action gemacht auf ardschlagerhitparade.de und für ihn abgestimmt. Die nächsten beiden haben noch mehr Voting-Stimmen bekommen von 3 auf 4 Laura und Marc featuring Amber. Ich gebe eine Runde Liebe aus. Und der fünfte Platz hat auch einen Rang verloren. Hier sind Relax in der zweiten Woche dabei. Relax mit a bayerischer Love-Song auf Platz 5.

Laura und Marc mit Amber. Ich gebe eine Runde Liebe aus Platz 4, die ARD Schlager-Hitparade. Heute unsere erste September-Ausgabe mit den Top 3 der Woche jetzt. Und wer von euch mitgerechnet hat, weiß, dass noch ein Neueinsteiger von insgesamt 3 fehlt. Vanessa Mai und Ramon Rosselli haben wir schon gehört. Und der höchste Neueinsteiger kommt gleich auf Platz 2. Andrea Berg ist hoch eingestiegen mit dem neuen Song Das kann uns keiner nehmen. Und auch Platz 3 kann den Jungs keiner mehr nehmen. Unsere Studiogäste von letzter Woche. Hier sind Millionen auf Platz 3.

0: Andrea Berg, Platz 2, das kann uns keiner nehmen. Und so schnell geht das immer schon, sind wir beim heutigen Spitzenreiter der ARD-Schlager-Hitparade angekommen. Vorher die Ausgeschiedenen, 2 Wochen war Sonja Liebing dabei.
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0: Nur eine Woche platziert die Cowboys.
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0: Und nicht geschafft haben es Daniel Johnson. Und zu wenige Stimmen gab es auch für Wind.
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0: Unser Platz 1 der ARD-Schlager-Hitparade steht seit 3 Wochen ganz oben und das kleine Südtirol feiert seine Schlagerstars. Und wir tun das auch. Una notte italiana. Hier sind Graziano und Sunrise. Platz 1.

Die ARD-Schlager-Hitparade mit Graziano und Sunrise Una Notte Italiana. Und damit sind wir schon beim Thema, denn der Sommer ist noch nicht vorbei. La Dolce Vita, wir feiern das Leben und den Schlager nächste Stunde mit meinem heutigen Gast. Giovanni Zarrella kommt. Das Ganze in der nächsten Stunde nach den Neuvorstellungen. Und hier ist schon mal als Einstimmung ein Italo-Schlager aus Österreich von Josh.

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1: Um 19 Uhr mit Anne-Madeleine Gallert. Nach den Angriffen auf Umspannwerke in Nordrhein-Westfalen und Brandenburg gibt es eine neue Spur. Die Polizei hat das Fahrzeug des mutmaßlichen Täters entdeckt, und zwar zwischen Köln und Aachen. Der Verdächtige sei nun vermutlich zu Fuß unterwegs, so NRW-Innenminister Reul. Vorher war bekannt geworden, dass es ein Bekennerschreiben des Mannes gibt, das die Behörden für echt halten. Darin begründet er die Taten mit Kritik an der Stromerzeugung aus fossilen Brennstoffen. Dazu sagte Minister Reul am Abend:
2: Nicht die Stromerzeugung aus fossilen Brennstoffen ist ein Verbrechen, sondern kritische Infrastruktur angreifen ist ein Verbrechen. Wer solche Taten plant, ärgert nicht die da oben, sondern die kleinen Leute. Das Licht in den Wohnzimmern, die Ampel an der Kreuzung, das brauchen wir alle. Wer im Namen des Klimas Krankenhäuser vom Netz nimmt, rettet nichts. Ihr gefährdet Leben.
1: Die Sabotageakte werden häufig mit Drohnen ausgeführt. Daraufhin will nun Bundesinnenminister Dobrindt stärker reagieren. Er will es den Betreibern, etwa von Kraftwerken oder Chemieanlagen, erlauben, selbst die Drohnen abzuwehren. Das hat Dobrindt am Abend angekündigt. Dazu brauche es aber noch die notwendigen rechtlichen Grundlagen. Vorher hatte Ministerpräsident Söder so etwas schon für Bayern angekündigt. Die Bundesregierung will mehrere neue Gaskraftwerke bauen lassen. Jetzt zeigt eine Studie im Auftrag der Deutschen Umwelthilfe, dadurch würden Riesenmengen Treibhausgase in die Luft geblasen und Klimaschäden in Milliardenhöhe entstehen. Mehr dazu von Janina Schreiber.
3: Künftig könnten durch die zusätzlichen Treibhausgase bis zu 127 Milliarden Euro

0: Bischedorf in München eingedrungen und hat Mitglieder der israelischen Mannschaft als Geiseln genommen. Zwei Israelis wurden wenig später noch in der Unterkunft ermordet. 9 weitere und ein bayerischer Polizist starben später bei dem Befreiungsversuch auf dem Militärflugplatz Fürstenfeldbruck. Dabei wurden auch 5 der 8 Geiselnehmer getötet.
1: Zum Fußball. In der Champions League der Frauen ist die Ligaphase ausgelost worden. Der FC Bayern bekommt es mit starken Teams zu tun. Die Münchnerinnen treffen unter anderem auf den FC Barcelona, Real Madrid, Manchester City und Paris Saint-Germain. Los geht's am 22. September. Für den direkten Einzug in die K.O.-Runde braucht der FC Bayern einen Platz unter den besten 4 von insgesamt 18 Teams. Das Wetter in Bayern. Bis in den Abend klar, nur im Norden viele Wolken, aber trocken, dabei windig. In der Nacht kommt von Norden bis zur Mitte Bayerns gewittriger Regen auf, Tiefstwerte 17 bis 13 Grad. Morgen zieht der Regen bis zu den Alpen, dahinter setzt sich die Sonne wieder durch. Am Wochenende 20 bis 26 Grad. Es ist 19.03 Uhr.
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3: Servus, schönes Wochenende. Und dieser junge, gut aussehende Typ ist heute unser Stargast. Und er hat euch was zu sagen.
4: Ciao bello und ciao bella. Hier ist Giovanni Zarella. Ich freue mich sehr, dass wir uns immer wieder hier auf BR Schlager treffen.
3: Und natürlich in der ganzen ARD Schlagerwelt. Da sind wir zu Hause, wir Schlagerfreunde. Hier kommen die Neuvorstellungen der Woche. Seit den 80ern sind Playa Rouge unterwegs. Die Besetzung hat immer wieder gewechselt. Jetzt gibt's neue Musik von Playa Rouge. Du bist du, hören wir gleich. Vorher die Neuvorstellung 1 von der Frau, die am Wochenende dieses Lied bei der Goldenen Henne präsentiert. Helene Fischer, an meiner Seite.

Ganz frisch und neu, das sind die Anwärter auf unsere Top 15 der nächsten Woche, die ARD-Schlager-Hitparade. Die Neuvorstellung der Woche, gleich mit Andreas Gabalier. Sein neues Lied ist handgemachte, ehrliche Musik aus seinem neuen Album Handwerk, erscheint genau an diesem Wochenende. Andreas Gabalier mit Meine Liebe bleibt. Und vorher die Startnummer 3. Eine junge Schwedin aus Stockholm, die mit dem Taxi nach Paris fährt. Das wird teuer. Hier ist Julia Lindholm.

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1: Und ob er bleibt oder nicht und in die Top 15 der nächsten Woche einziehen wird, das entscheidet ihr auf ardschlagerhitparade.de. Gleich feiern wir eine Italo-Schlagerparty mit unserem Gast Giovanni Zarella und vorher kommt Eva Luginger. Ihr neues Lied wurde wieder von Christina Bach geschrieben. Es heißt Weite Straßen. Die Neuvorstellung 5 in der ARD-Schlager-Hitparade. Hier ist Eva Luginger.

0: Ich habe echt keine Ahnung, wem ich heute meine Stimme geben würde. Das waren wirklich 5 tolle Neuvorstellungen, sehr unterschiedlicher Art. Ja, der Schnelldurchlauf steht noch an und dann geht's weiter. Mit Helene Fischer heute die Startnummer 1. Neuvorstellung 2 von Playa Rouge.
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0: Startnummer 3, Julia Lindholm. Der Erfolgs-Rock'n'Roller Andreas Gabalier ist auch am Start.
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0: Und die Neuvorstellung 5 von Eva Luginger.
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0: Wir freuen uns sehr, wenn ihr drauf geht auf ardschlagerhitparade.de, eine Stimme abgebt. Bis zu 3 Stimmen sind möglich insgesamt. ardschlagerhitparade.de und La Dolce Vita, das Leben genießen mit Giovanni Zarella. Das ist heute unser Motto in der ardschlagerhitparade. Und bevor Giovanni kommt, kommt ein anderer cooler Typ, der in den letzten 2 Jahren einen echt tollen Aufstieg erlebt hat. Ein bayerischer Italiener aus München. Hier ist Pietro Basile mit Gianni.

0: Der Sommer ist noch lange nicht zu Ende. La Dolce Vita, lieber Giovanni Zarrella. Wir haben ja vorhin schon kurz Hallo gesagt. Eine Woche nach der großen Show im ZDF. Das war wieder sehr schön auf dem Lerchenberg in Mainz. Einschaltquote top. Sag mal, Giovanni, wie wirkt die Show mit ein paar Tagen Abstand auf dich persönlich nach?
1: Das Leben schreibt die schönsten Geschichten. Also es ist ja auch für uns eine besondere Sendung gewesen, weil es war unser 5-Jahres-Jubiläum. Also fast auf den Tag genau, 5 Jahre, dass es unsere Show gibt. Unglaublich. Also auch an dieser Stelle nochmal danke an jeden Zuschauer und Zuschauerin fürs Dabeibleiben und Dranbleiben. Und dass dann genau dieses Jubiläum auf dem Lerchenberg stattfindet, mit dem Sender im Rücken sozusagen, vor der Haustür meines Senders, das fand ich schon sehr, sehr besonders und sehr einzigartig und irgendwie auch ein Wink des Schicksals, dass es so sein sollte. Und dass uns die Kiwi so ein Wochenende den Fernsehgarten geliehen hat, da habe ich mich sehr drüber gefreut, weil wir immer schon mal Open Air spielen wollten. Und das dann zu machen in den eigenen 4 Wänden, in so einer Location, die ohnehin so beliebt ist und auch so für den Sender und aber auch für die Zuschauer vor allem auch so gelernt ist. Man hatte schon eine sehr, sehr besondere Magie, das am Abend mal zu bespielen.
0: Mhm. Giovanni, wir plaudern gleich weiter. Vorher Musik in der ARD-Schlager-Hitparade von dir, Giovanni Zarrella.

0: 5 Jahre gibt es im ZDF die Giovanni Zarella Show und da feiern wir in der ARD Schlager Hitparade doch gerne mit. Lieber Giovanni, was steht denn an allererster Stelle, wenn du an die letzten 5 Jahre denkst?
1: Dankbarkeit ist das wichtigste Wort, das so lange machen zu dürfen jetzt schon. Und wir sind ja noch nicht am Ende unserer Reise. Also das finde ich, ich halte schon für unglaublich besonders. Man spürt einfach, und ich glaube, es geht jedem so, der dazukommt von außen oder der das mal erlebt, was da entstanden ist zwischen der Produktionsfirma, zwischen meinem Team, zwischen dem Sender und den Künstlern, die uns immer besuchen kommen. Das ist wirklich eine Familie geworden. Also sonntags, wenn die Sendung vorbei ist, fahren wir alle nach Hause und wir freuen uns auch wieder nach Hause zu kommen. Aber man hat schon so ein bisschen Liebeskummer. Man fährt mit Liebeskummer nach Hause, weil man weiß, okay, jetzt sieht man sich wieder ein paar Wochen oder Monate vielleicht sogar nicht.
0: Ja.
1: Und das ist eine Sache, das sagen mir auch die Künstler, das ist eine Sache, die ich glaube wirklich nur bei uns so ist. Das ist also, ich habe das noch nirgends so gespürt wie bei uns. Dass es so herzlich ist und so emotional. Also das ist unser größtes Pfund.
0: Hört man immer wieder. Was mich noch interessiert, Giovanni, was macht die ganze Giovanni-Mannschaft vor solch einer Show als letztes Ritual?
1: Also wir kommen alle nochmal zusammen und machen einen großen Kreis. Die Tänzer, die Tänzerinnen, die Band. Und diesmal habe ich auch ein paar Künstler mit in den Kreis genommen, weil die bei uns standen. Und dann schwören wir uns gemeinsam ein auf die Show und dann werde ich verkabelt. Und nehme mir mein Mikrofon und dann gehe ich aber einmal schon ins Publikum. Und ich möchte aber immer schon einmal so gegen 20:08, 20:10 ungefähr raus und möchte einmal schon das Publikum begrüßen und ein paar Worte ans Publikum richten und dann verschwinde ich noch mal kurz und dann komme ich ein paar Minuten danach wieder auf die Bühne. Das sind so die beiden Rituale, die ich immer gleich halte.
0: Giovanni Zarella, unser Gast in der ARD Schlager-Hitparade, jetzt gemeinsam mit einem weiteren Superstar. Hier ist Giovanni mit Andrea Berg. Nein.

0: Giovanni Zarrella, wie schön, dass er heute unser Stargast ist in der ARD-Schlager-Hitparade. Giovanni, du bist mit deiner Gianna Ina seit 21 Jahren verheiratet. Deine Frau ist ja bekanntlich auch in der Öffentlichkeit. Was mich interessiert, wie geht ihr gemeinsam mit der Öffentlichkeit im Starleben, andererseits mit dem Privatleben um?
1: Ich glaube, meine Frau hat verstanden über die Jahre hinweg, dass es für mich wichtig ist, irgendwie auch ein bisschen im Flow zu bleiben und dass es für mich einfach wichtig ist, dass ich einfach das beides so sehr liebe, also meine Familie, aber eben auch die Musik und ja, meine Arbeit, dass das irgendwie miteinander verschmilzt. Und ich habe auch einen guten Weg gefunden, damit umzugehen, also das beides zu handeln. Ich habe mir ein bisschen von der Gelassenheit meiner Frau abgeschaut, aber ich kann auch meinen Charakter nicht verstecken. Also ich finde es immer so aufregend, so schön, sich schon um das Nächste zu kümmern, dass ich es immer ein bisschen mitnehme. Aber ich würde niemals das Gefühl geben, den Menschen, die ich liebe, dass ich sie vernachlässige oder so. Da sind die mir einfach viel, viel zu wichtig. Daher ist die Arbeit immer mit dabei, weil es auch so viele schöne, aufwendige Dinge sind, aber auch die ist dabei. Aber alle wissen, dass das eben dass auch das gehört zu meinem Glück. Und deswegen lässt sich das auch gut miteinander verbinden.
0: Giovanni Zarrella, jetzt mit einem Klassiker in der ARD-Schlager-Hitparade. Von der Münchner Freiheit im Duett, nicht mit der Münchner Freiheit, sondern mit ihm, mit Pietro Lombardi, Senza te, ohne dich.

La Dolce Vita, das Leben genießen, das ist heute unser Motto in der ARD Schlager Hitparade. Gleich gibt's noch eine Zugabe von Giovanni und jetzt einen absoluten Italo-Klassiker von 1983, der in den letzten Jahren zum Kulthit geworden ist. Hier sind Ricky e Poveri, Sarà perché ti amo.

0: Giovanni Zarrella ist heute unser Gast in der AD Schlager Hitparade. Wir feiern heute auch 5 Jahre die Giovanni Zarrella Show. Lieber Giovanni, du und deine Family, ihr habt euch den Urlaub jetzt echt verdient. Es geht ans Meer, habe ich gehört. Was ist denn für dich im Urlaub, Giovanni? Echter Luxus.
1: Echter Luxus ist, wenn es Frühstück bis 12 Uhr gibt. Wenn man es mal wirklich schafft, so richtig lange auszuschlafen. Und man weiß, okay, das Frühstücksbuffet steht bis 12 Uhr. Das ist toll. Wenn du manchmal im Hotel bist und die um 10 schon das Frühstück abräumen, da bin ich schon jeden Morgen gestresst, weil ich sage, hey, weil ich bin auch einer, der einfach am Abend auch gerne länger wach ist und noch vielleicht einen Film schaut oder eine Serie oder auch auf der Piazza sitzt bei Live-Musik. Und dann will man einfach auch mal, da kann man sich erlauben, eben länger auszuschlafen, weil ich natürlich im normalen Leben natürlich auch Papa bin, der dann morgens eben mit seiner Tochter rausgeht und zur Schule fährt, schon früh am Morgen. Und dann ist es ganz schön im Urlaub, einfach sich das mal zu erlauben, länger liegen zu bleiben. Und deswegen ist für mich echt der Luxus, ein Frühstücksbuffet, das bis 12 Uhr steht.
0: Und was muss unbedingt in deinen Urlaubskoffer?
1: Gute Kopfhörer. Gute Kopfhörer, weil ich immer gerne Musik höre. Ich lasse mich gerne inspirieren. Auf eine spielerische Art und Weise überlege ich schon, wo die musikalische Reise weiterhingehen kann. Auch das ist für mich relaxen am Strand. Also wenn ich da schon so ein bisschen mit ChatGPT mich austauschen kann über Ideen und so weiter und dann mal meiner Frau was zeige, wenn ich Musik hören kann. Und was ich immer dabei habe, ist Fußballschuhe, weil ich irgendwie immer gucke, ob es da irgendeinen Fußballplatz in der Nähe gibt, ob da ein paar Jungs am Abend ein bisschen kicken. Also dann, das ist auch immer mit dabei.
0: Dankeschön, Giovanni Zarrella, für den Besuch in der ARD Schlager Hitparade. Das Gespräch haben wir schon vor der Sendung aufgezeichnet. Und das war ja die ARD Schlager Hitparade, unsere Italo-Schlager-Party. Yeah, yeah, yeah. Schönes Wochenende mit den Schlagerwellen der ARD. Servus.

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1: Um 20 Uhr mit Kerstin Hoffmann. Nach den Anschlägen auf mehrere Umspannwerke verfolgt die Polizei einen 48-jährigen Mann aus dem Ruhrgebiet. NRW-Innenminister Herbert Reul sagte, die Ermittler hätten das Fahrzeug des Verdächtigen am Hambacher Forst zwischen Aachen und Köln gestürmt. Er sei nun vermutlich zu Fuß unterwegs. Laut Bundesinnenminister Alexander Dobrindt wurden in der Wohnung des Verdächtigen sprengstoffähnliche Gegenstände gefunden. Er sprach von Klimaextremismus. Auch nördlich von Bautzen in Sachsen gab es einen Polizeieinsatz. Die zuständige Direktion in Görlitz wollte aus ermittlungstaktischen Gründen keine Details nennen. Laut Bild wurden bei zwei Umspannwerken an der Grenze zu Brandenburg Spreng- oder Brandvorrichtungen gefunden. Thüringens Ministerpräsident Mario Vogt hat den Zerfall des BSW als reinigendes Gewitter bezeichnet. Bei MDR Aktuell sagte Vogt, die Parteiaustritte im Thüringer Landesverband seien eine herbe Niederlage für den BSW-Bundesvorstand um Sarah Wagenknecht. Dieser habe sich permanent in die Belange Thüringens eingemischt. Die Abgeordneten, die heute ihren BSW-Austritt erklärt hätten, würden auch morgen mit CDU und SPD in Thüringen zusammenarbeiten. Nun müsse man darüber reden, wie man das gemeinschaftlich im Parlament hinbekomme. Er werde dafür, so wie bisher, Brücken bauen. Die Zahl unerlaubter Einreisen an den deutschen Grenzen ist im August weiter gesunken. Wie die Bundespolizei mitteilte, versuchten im vergangenen Monat knapp 3.600 Menschen ohne gültige Papiere nach Deutschland einzureisen. Das seien 14% weniger gewesen als im Juli. Außerdem sei das der niedrigste Stand seit über 5 Jahren. In Deutschland finden seit 2024 Kontrollen an den Landesgrenzen zu allen Nachbarländern statt. In der ukrainischen Hauptstadt Kiew ist der Sitz des Inlandsgeheimdienstes SBU von einer russischen Drohne getroffen worden. Bilder zeigten, wie dichter schwarzer Rauch über dem Gebäude aufsteigt. Der ukrainische Präsident Volodymyr Zelensky bestätigte, dass die Attacke direkt auf das Büro des Geheimdienstes

0: Ist 20:03 Uhr. 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
1: Um 21 Uhr mit Kerstin Hoffmann. Im Zusammenhang mit Angriffen auf die Stromversorgung hat die Polizei auch in Sachsen Sprengvorrichtungen entdeckt. Innenminister Armin Schuster sagte der Nachrichtenagentur dpa, an 2 Fundorten seien 4 Objekte gesichert worden. Die Entschärfung werde jetzt angegangen, der Einsatz laufe noch. Hinweise hätten sich aus einem Bekennerschreiben ergeben. Die Polizeidirektion Görlitz hatte zuvor einen Einsatz nördlich von Bautzen bestätigt. Fotografen berichteten von einer Suche an der Staatsstraße 126 bei Schleife an der Grenze zu Brandenburg. Außerdem verfolgt die Polizei einen 48-jährigen Mann aus dem Ruhrgebiet. NRW-Innenminister Herbert Reul sagte, die Ermittler hätten das Fahrzeug des Verdächtigen am Hambacher Forst zwischen Aachen und Köln gestürmt. Er sei nun vermutlich zu Fuß unterwegs. Laut Bundesinnenminister Alexander Dobrindt wurden in der Wohnung des Verdächtigen sprengstoffähnliche Gegenstände gefunden. Er sprach von Klimaextremismus. Thüringens Ministerpräsident Mario Vogt hat den Zerfall des BSW als reinigendes Gewitter bezeichnet. Bei MDR Aktuell sagte Vogt, die Parteiaustritte im Thüringer Landesverband seien eine herbe Niederlage für den BSW-Bundesvorstand um Sarah Wagenknecht. Dieser habe sich permanent in die Belange Thüringens eingemischt. Die Abgeordneten, die heute ihren BSW-Austritt erklärt hätten, würden auch morgen mit CDU und SPD in Thüringen zusammenarbeiten. Nun müsse man darüber reden, wie man das gemeinschaftlich im Parlament hinbekomme. Er werde dafür, so wie bisher, Brücken bauen. Die Zahl unerlaubter Einreisen an den deutschen Grenzen ist im August weiter gesunken. Wie die Bundespolizei mitteilte, versuchten im vergangenen Monat knapp 3.600 Menschen ohne gültige Papiere nach Deutschland einzureisen. Das seien 14% weniger gewesen als im Juli. Außerdem sei das der niedrigste Stand seit über 5 Jahren. In Deutschland finden seit 2024 Kontrollen an den Landesgrenzen zu allen Nachbarländern statt. In der zweiten Fußball-Bundesliga haben Hannover und Karlsruhe 2:2 unentschieden gespielt. Das Spiel Bielefeld gegen St. Pauli endete ebenfalls 2:2. Das waren die Nachrichten. Das Wetter in der Nacht. Von Nord nach Süd ziehender Regen, dahinter aufgelockert, Temperaturen 16 bis 11 Grad und sehr windig. Morgen heiter, später Quellwolken und in Sachsen-Anhalt einzelne Schauer oder Gewitter. Höchstwerte 19 bis 23 Grad, frischer Westwind mit starken in Schauernähe stürmischen Böen. Am Sonntag locker bewölkt.

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1: Um 22 Uhr mit Kerstin Hoffmann. Im Zusammenhang mit Angriffen auf die Stromversorgung hat die Polizei in Sachsen Sprengvorrichtungen entdeckt. Innenminister Armin Schuster sagte, an 2 Fundorten seien 4 Objekte gesichert worden. Die Entschärfung dauere noch an. Hinweise auf Sabotage hätten sich aus einem Bekennerschreiben am Vortag ergeben. Daraufhin sei mit der Suche begonnen worden. Die Polizeidirektion Görlitz hatte zuvor einen Einsatz nördlich von Bautzen bestätigt. Fotografen berichteten von einer Suche an der Staatsstraße 126 bei Schleife an der Grenze zu Brandenburg. Die sächsische Polizei steht Schuster zufolge mit anderen von Anschlägen betroffenen Ländern wie Brandenburg und Nordrhein-Westfalen in enger Abstimmung. Im Zuge der Ermittlungen zu den Angriffen auf die Stromversorgung verfolgt die Polizei einen 48-jährigen Mann aus dem Ruhrgebiet. NRW-Innenminister Herbert Reul sagte, die Ermittler hätten das Fahrzeug des Verdächtigen am Hambacher Forst zwischen Aachen und Köln gestürmt. Er sei nun vermutlich zu Fuß unterwegs. Laut Bundesinnenminister Alexander Dobrindt wurden in der Wohnung des Verdächtigen sprengstoffähnliche Gegenstände gefunden. Er sprach von Klimaextremismus. Thüringens Ministerpräsident Mario Vogt hat den Zerfall des BSW als reinigendes Gewitter bezeichnet. Bei MDR Aktuell sagte Vogt, die Parteiaustritte im Thüringer Landesverband seien eine herbe Niederlage für den BSW-Bundesvorstand um Sarah Wagenknecht. Dieser habe sich permanent in die Belange Thüringens eingemischt. Die Abgeordneten, die heute ihren BSW-Austritt erklärt hätten, würden auch morgen mit CDU und SPD in Thüringen zusammenarbeiten. Nun müsse man darüber reden, wie man das gemeinschaftlich im Parlament hinbekomme. Er werde dafür, so wie bisher, Brücken bauen. Die Zahl unerlaubter Einreisen an den deutschen Grenzen ist im August weiter gesunken. Wie die Bundespolizei mitteilte, versuchten im vergangenen Monat knapp 3.600 Menschen ohne gültige Papiere nach Deutschland einzureisen. Das seien 14% weniger gewesen als im Juli. Außerdem sei das der niedrigste Stand seit über 5 Jahren. In Deutschland finden seit 2024 Kontrollen an den Landesgrenzen zu allen Nachbarländern statt. In der zweiten Fußball-Bundesliga haben Hannover und Karlsruhe 2:2 unentschieden gespielt. Die Partie Bielefeld gegen St. Pauli endete ebenfalls 2:2. Das waren die Nachrichten. Das Wetter in der Nacht. Von Nord nach Süd ziehender Regen, dahinter aufgelockert, 16 bis 11 Grad und sehr windig. Morgen Sonne, später mehr Wolken, in Sachsen-Anhalt einzelne Schauer oder Gewitter. Temperaturen bis 23 Grad. Es ist 22.03 Uhr.
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1: Um 23 Uhr mit Michael Hafke. In Nordrhein-Westfalen suchen die Behörden den mutmaßlichen Angreifer nach den Sabotageakten auf Stromnetze. Laut NRW-Innenminister Reul wurde in der Wohnung eines 48-Jährigen Sprengstoff gefunden. Auch ein LKW wurde beschlagnahmt. Aus Düsseldorf Bettina Altenkamp.
2: In den Bekennerschreiben, die auch dem WDR vorliegen, hat er seinen Namen und seine Adresse genannt. Aber, so Innenminister Reul, es werde noch geprüft, ob der Verfasser der Schreiben tatsächlich etwas mit den Taten zu tun hat. Bundesinnenminister Dobrindt spricht von einem Fall von Klimaextremismus. Angesichts zunehmender Bedrohungsfälle seien die Betreiber kritischer Infrastruktur, zum Beispiel Energieunternehmen, aufgefordert worden, den Eigenschutz zu verstärken. Etwa durch mehr Videoüberwachung.
1: Auch in Sachsen hat die Polizei Sprengvorrichtungen entdeckt, die zur Stunde entschärft werden. Betroffen sind das Umspannwerk Turnow-Preilack und das Kraftwerk Jenschwalde. Nach dem Cyberangriff auf die Berliner Verwaltung hat die Hackergruppe die gestohlenen Daten im Darknet veröffentlicht. Es geht um 6 Terabyte Daten des Berliner Senats, darunter Telefonnummern. Die Hacker hatten für die Informationen ein Lösegeld von rund 2 Millionen Euro gefordert. Die Senatskanzlei hatte betont, auf die Erpressung nicht einzugehen. Die Landesregierung in Thüringen will trotz des Parteiaustritts von 10 BSW-Abgeordneten weiterarbeiten. CDU-Ministerpräsident Vogt erklärte, dass er die Koalition mit den nun parteilosen Abgeordneten und Regierungsmitgliedern fortsetzen möchte. Auch die bisherige BSW-Landesvorsitzende, die Vizeministerpräsidentin Wolf, bekannte sich zur Koalition, ebenso der SPD-Landeschef Mayer. In der ersten Fußball-Bundesliga hat der VfB Stuttgart sein Heimspiel gegen den 1. FC Köln souverän für sich entschieden. Die Schwaben siegten mit 4:1. Aus der Sportredaktion Ina Kast.
3: In der ersten Halbzeit war der VfB dominant und ging verdient mit 1:0 durch Elchanus in Führung. Zu Beginn der zweiten Halbzeit spielte Köln dann stärker, aber mitten in der Kölner Drangphase traf Stuttgart 2 weitere Male. Der Kölner Ehrentreffer fiel durch ein Stuttgarter Eigentor, Wagnumann sorgte aber für den 4:1 Endstand. In der zweiten Liga hat Aufstiegsanwärter Hannover ein spätes 2:2 gegen Karlsruhe kassiert, ebenfalls 2:2 das Ergebnis von St. Pauli in Bielefeld. Der Bundesliga-Absteiger hat keines der bisherigen 4 Zweitligaspiele gewinnen können.
1: Und das waren die Nachrichten. Das Wetter in Deutschland. Nachts ist es meist wechselnd bewölkt. An den Küsten sowie von der Mitte bis in den Süden gibt es Regen, teils mit Gewitter. Werte gehen zurück auf 18 bis 11 Grad. Am Tage dann gibt es ganz im Süden Regen, im Norden und Nordosten zeitweise Schauer und einzelne Gewitter. Ansonsten ist es mal sonnig, mal bewölkt bei 18 bis 22 Grad. Am Sonntag dann Sonne und Wolken im Wechsel. Im Süden ist es sonnig und 19 bis 30 und am Montag heiter bis wolkig. Dazu kommen vereinzelte Schauer und 21 bis 32 Grad. Es ist 23:03 Uhr.
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1066 siegten die Engländer über schottische Stuart-Anhänger in der Schlacht von Culloden-Mor. Im Kampf stirbt ein schottischer Adeliger und als seine heimliche Geliebte dies erfährt, stürzt sie sich nachts in die Sturmflut und ertrinkt. Und immer wenn eine Sturmflut herrscht, dürfen sich ihre Schatten hoch oben im alten Schloss

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1: Um 0 Uhr mit Ronald Lessig. Die Polizei hat jetzt auch in Sachsen Sprengvorrichtungen entdeckt, mit denen möglicherweise die Stromversorgung angegriffen werden sollte. Laut Landesinnenminister Schuster gab es Einsätze an zwei Umspannwerken nahe Bautzen. Aus der Nachrichtenredaktion Ramin Mofasagian.
2: Seit Anfang der Woche gibt es immer wieder Alarm wegen mutmaßlicher Sabotageversuche an der Stromversorgung. Auch in Hamm war die Polizei am Abend an einer Stromanlage in einem größeren Einsatz. Viele der Sabotageakte sollten wohl in Nordrhein-Westfalen stattfinden, unter anderem in Dormagen, Eschweiler und Weißweiler bei Aachen. Das war in einem Bekennerschreiben als weiterer Tatort genannt worden. Der Absender, ein Mann aus Gevelsberg, hatte die jüngsten Angriffe in Brandenburg und NRW für sich reklamiert. In seiner Wohnung fand die Polizei Sprengstoff, teilte NRW-Innenminister Reul mit. Der Verdächtige ist aktuell auf der Flucht.
1: Nach dem Cyberangriff auf die Berliner Verwaltung hat die Hackergruppe die gestohlenen Daten im Darknet veröffentlicht. Es geht um 6 Terabyte Daten des Berliner Senats, darunter Telefonnummern. Die Hacker hatten für die Informationen ein Lösegeld von rund 2 Millionen Euro gefordert. Die Senatskanzlei hatte betont, auf die Erpressung nicht einzugehen. Die Europäische Union plant strengere Regeln für Airbnb und andere Kurzzeitvermieter. Ziel ist, Wohnungsnot und explodierende Mietpreise in den Griff zu bekommen. In vielen Großstädten und Touristengebieten wird es wegen immer mehr Airbnb-Angeboten immer schwerer, bezahlbaren Wohnraum zu finden. Der Gesetzentwurf der EU sieht mehr Möglichkeiten für Kommunen vor, zum Beispiel Obergrenzen für Ferienwohnungen festzulegen. Metropolen wie Paris, Barcelona und Venedig sind bereits im Alleingang gegen Airbnb vorgegangen. In der Fußball-Bundesliga hat der VfB Stuttgart sein Heimspiel gegen Köln souverän für sich entschieden. Die Schwaben besiegten mit 4:1. Aus der Sportredaktion Ina Kast.
3: In der ersten Halbzeit war der VfB dominant und ging verdient mit 1:0 durch Elchanus in Führung. Zu Beginn der zweiten Halbzeit spielte Köln dann stärker, aber mitten in der Kölner Drangphase traf Stuttgart 2 weitere Male. Der Kölner Ehrentreffer fiel durch ein Stuttgarter Eigentor, Wagnumann sorgte aber für den 4:1 Endstand. In der zweiten Liga hat Aufstiegsanwärter Hannover ein spätes 2:2 gegen Karlsruhe kassiert, ebenfalls 2:2 das Ergebnis von St. Pauli in Bielefeld. Der Bundesliga-Absteiger hat keines der bisherigen 4 Zweitligaspiele gewinnen können.
1: Das waren die Nachrichten. Das Wetter in Deutschland. Es ist meist wechselnd bewölkt, an den Küsten sowie in der Mitte bis in den Süden Regen und Gewitter bei 18 bis 11 Grad. Am Tage im Süden Regen, im Norden zeitweise Schauer, sonst sonnig bei 18 bis 22 Grad. Am Sonntag sonnig bis 30 Grad. Die Zeit 0:03 Uhr.
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1: Um 1 Uhr mit Ronald Lessig. Die Polizei hat jetzt auch in Sachsen Sprengvorrichtungen entdeckt, mit denen möglicherweise die Stromversorgung angegriffen werden sollte. Laut Landesinnenminister Schuster gab es Einsätze an 2 Umspannwerken in der Nähe von Bautzen. Aus der Nachrichtenredaktion Ramin Mofasagian.
2: Seit Anfang der Woche gibt es immer wieder Alarm wegen mutmaßlicher Sabotageversuche an der Stromversorgung. Auch in Hamm war die Polizei am Abend an einer Stromanlage in einem größeren Einsatz. Viele der Sabotageakte sollten wohl in Nordrhein-Westfalen stattfinden, unter anderem in Dormagen, Eschweiler und Weißweiler bei Aachen. Das war in einem Bekennerschreiben als weiterer Tatort genannt worden. Der Absender, ein Mann aus Gevelsberg, hatte die jüngsten Angriffe in Brandenburg und NRW für sich reklamiert. In seiner Wohnung fand die Polizei Sprengstoff, teilte NRW-Innenminister Reul mit. Der Verdächtige ist aktuell auf der Flucht.
1: In Sachsen-Anhalt beenden die Parteien heute ihren Wahlkampf. Morgen wird in dem Bundesland ein neuer Landtag gewählt. Spitzenkandidaten und auch Bundesvorsitzende sind noch einmal auf Marktplätzen oder an Haustüren im Einsatz. Aus der Nachrichtenredaktion Martin Seiler.
3: Die Wahl in dem Bundesland wird in ganz Deutschland mit Spannung erwartet und auch andere europäische Länder verfolgen, was die Wahl bedeuten könnte. Denn die AfD liegt nach der letzten ARD-Umfrage deutlich in Führung und könnte die absolute Mehrheit im Magdeburger Landtag erreichen und dann allein regieren. Ministerpräsident Schulze von der CDU kämpft ums Weiterregieren. Seine bisherige Koalition mit SPD und FDP dürfte nach der Wahl aber Geschichte sein. Vor allem in Magdeburg gibt es heute auch Demonstrationen und Kundgebungen. So werden auf dem Domplatz tausende Menschen zu einem sogenannten Demokratiefestival erwartet.
1: Die Europäische Union plant strengere Regeln für Airbnb und andere Kurzzeitvermieter. Ziel ist, Wohnungsnot und explodierende Mietpreise in den Griff zu bekommen. In vielen Großstädten und Touristengebieten wird es wegen immer mehr Airbnb-Angeboten immer schwerer, bezahlbaren Wohnraum zu finden. Der Gesetzentwurf der EU sieht mehr Möglichkeiten für Kommunen vor, zum Beispiel Obergrenzen für Ferienwohnungen festzulegen. Metropolen wie Paris, Barcelona und Venedig sind bereits im Alleingang gegen Airbnb vorgegangen. In der Fußball-Bundesliga hat Stuttgart mit 4:1 gegen Köln gewonnen. In der zweiten Liga gab es am Freitag 2 Unentschieden, Hannover-Karlsruhe 2:2 und Bielefeld-St. Pauli ebenfalls 2:2. Das waren die Nachrichten. Das Wetter in Deutschland. In der Nacht wechselnd bewölkt, teilweise Regen bei 18 bis 11 Grad. Tagsüber im Süden Regen, im Norden Schauer, sonst mal sonnig, mal bedeckt, 18 bis 22 Grad. Am Sonntag Sonne und Wolken im Wechsel, im Süden sonnig, 19 bis 30 Grad und am Montag heiter bis 32 Grad. Es ist 1:03 Uhr.
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0: 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Um 2 Uhr mit Ronald Lessig. Erst in Brandenburg, dann Nordrhein-Westfalen und jetzt auch in Sachsen. In mehreren Bundesländern wurden Sprengobjekte an Umspannwerken gefunden. Die Behörden gehen von Sabotage aus. Am Abend wurden Funde unter anderem im Kreis Görlitz gemeldet. Aus der Nachrichtenredaktion Simone Kienzle.
1: Wie Sachsens Innenminister Schuster sagte, sind an 2 Orten in dem Bundesland 4 Objekte gesichert worden. Die Hinweise zu den Fundorten kamen aus einem Bekennerschreiben. Auch in Nordrhein-Westfalen und Brandenburg hatte es Angriffe auf Stromnetze gegeben. Die Polizei in NRW sucht nach einem 48-Jährigen, der Bekennerschreiben hinterlassen hat. In seiner Wohnung wurde Sprengstoff gefunden und sein Auto wurde beschlagnahmt. Bundesinnenminister Dobrindt sprach am Abend von Klimaextremismus. Man gehe von einem Einzeltäter aus.
0: In Sachsen-Anhalt beenden die Parteien heute ihren Wahlkampf. Morgen wird in dem Bundesland ein neuer Landtag gewählt. Spitzenkandidaten und auch Bundesvorsitzende sind noch einmal auf Marktplätzen oder an Haustüren im Einsatz. Aus der Nachrichtenredaktion